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0: Pink mit Dear Mr. President hier bei Neo Ace. Wir haben jetzt 17:30.
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0: Seit Tagen, da wird darüber geredet, hinein ist es denn soweit, es gibt ein Spektakel am Himmel. Pascal Rupp.
2: In der Schweiz gibt es die grösste Sonnenfinsternis seit 1999, also seit 27 Jahren. Je nach Standort verdeckt der Mond 91-93% der Sonne. Los geht es ganz etwa um 7:30.
0: Wie gross das Interesse an dieser Sonnenfinsternis ist, hat man in den letzten Tagen gesehen. Bei Geschäften, die die speziellen Sonnenfinsternisbrillen verkaufen, hat es riesige Schlangen gegeben. In Bern beispielsweise sind mehrere hundert Leute vor einem entsprechenden Laden angestanden. Pascal, hast du dir auch so eine Brille geholt?
2: Ja, ich habe nicht Nerven gehabt, so lange anzustehen. Nein, habe ich nicht. Ich muss noch schauen, wie ich das dann mache.
0: Okay, ja.
2: Auf alle Fälle sollte man sicher nicht direkt drin schauen in die Sonne.
0: Das ist ja so. Das erkläre ich jetzt dann auch noch ein bisschen ausführlicher, warum genau man das eben nicht machen sollte. Ja gut, ich drücke dir die Daumen, dass du so eine Brille noch findest und daran kommst.
2: Merci.
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0: Ja, im Moment liegen Temperaturen um die 17 Grad, gäbig zum Daheim oder auf dem Bügel noch eins durchzulüften. Sonst geht es aber gleich weiter wie in den letzten Tagen. Oder Mittwoch ist sonnig und spätestens am Nami heiss bei um die über 30 Grad. Montag, Donnerstag bleibt es ebenfalls so sonnig und noch ein bisschen heisser. Und am Freitag kommt es heiss daher. Am Abend sind vereinzelt Gewitter möglich.
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0: Auf der Strasse, da sieht es im Moment gut aus. Ich wünsche euch eine gute Fahrt.

0: Guten Morgen, es ist Mittwoch, der 12. August. Am Mic, der Pesk und ich, Lou. Und wir haben es gerade vorhin gehört, es gibt heute Abend eine partielle Sonnenfinsternis. Heisst, der Mond schiebt sich zwischen Erde und Sonne, verdeckt die Sonne aber nicht vollständig. Darum sieht es von der Erde aus, als würde ein Stück von Sonne fehlen oder als hätte jemand abbissen. Damit man diese Sonnenfinsternis kann sehen kann, braucht es dann eben so eine spezielle Brille. Der Grund ist, auch wenn der Mond einen Teil von Sonne verdeckt, ist der sichtbare Teil immer noch extrem hell. Direkt reinschauen kann die Netzhaut im Auge beschädigen. Darum eine normale Sonnenbrille reicht nicht aus. Wenn ihr also heute Abend einen Blick auf die Sonnenfinsternis werfen wollt, bitte nur mit einer richtigen, zertifizierten Sonnenfinsternisbrille. Aber eben, bis es soweit ist, haben wir diesen Morgen ganz viele Themen für euch parat und dazu auch gute Musik. Und mit dieser starten wir jetzt gleich. Guten Morgen zusammen.
1: Ciao zusammen.

0: Ja, Clock Clock mit Sorry hier an dem 12. August bin ich auch eins. Wir haben 17:45. Und zügeln ist doch einfach immer mühsam. Ich glaube, da sind wir uns einig. Es gibt einen Haufen zu tun, zusammenzupacken und dann um zu auspacken. Aber noch mehr zu tun gibt es dann, wenn das ganze Haus zügelst. Also nicht nur die Möbel, alles, was in einem Haus innen sind, sondern eben wirklich das ganze Haus. Genau das passiert aktuell in Grasswil. Die Familie Bilser lässt ein Blockhaus bauen aus ihrem Einfamilienhaus. Bützer machen zu Hause ihr Pudel zügelst auf Grasswil. Es hat einen Haufen Aufmerksamkeit auf sich gezogen, das spezielle Bauprojekt.
1: Also mit so viel Aufmerksamkeit haben wir nicht gerechnet, oder vor allem nicht so mit positiver Aufmerksamkeit, weil als Bauherren sind wir natürlich eher ein bisschen nervös gewesen, weil wir da diese Woche lang Motorsage-Lärm generieren. Darum haben wir eher ein bisschen Schiss gehabt, ja, dass es dann vielleicht so ein bisschen genervte Anwohner gibt.
0: Erzählt Sarah Bielser, genervte Anwohner haben sie jetzt aber kaum gehabt. Wieso sie denn das Haus nicht direkt gerade krass so bauen, sondern eben noch zügeln? Und wie weit das Projekt im Moment ist, das hören wir am 6 Uhr in den Nachrichten.
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0: Wenn dran, hier bei Neo1 an diesem Mittwochmorgen, wir haben 6. Das Neueste für euch parat hat der Pascal Rupp.
1: 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In Grasswil im Oberaargau entsteht ein Blockhaus als Einfamilienhaus. Erste Schweizer Medaille an der Leichtathletik-EM. Und das Wetter, wir starten bei um die 17 Grad im Tag. Dann haben wir jetzt bei viel Sonne wieder über 30. So hat es in Thunstetten die letzten 3 Monate baldauernd getönt. Bei Grütter Block- und Holzbau GmbH ist ein Blockhaus entstanden. Auf dem Platz draussen haben die Bützer und Bützerinnen Tremu auf Tremu gebiegt. Am Schluss gibt es ein Einfamilienhaus für die Familie Bielser, wo das Grassu lebt. Ihr Blockhaus ist in Thunstetten zuerst aufgebaut worden und zügelt jetzt auf Grassu.
2: Sie sind jetzt im Moment in Thunstetten gerade dran, wirklich Stamm für Stamm wieder abzutragen. Das heisst, die werden wirklich mit dem Kran wieder voneinander abgelüpft. Sie müssen jetzt natürlich auch alles ganz exakt beschriften, damit es nachher dann wirklich am gleichen Ort wieder herkommt.
1: Erzählt die Bauherrin Sarah Bielser. Es gibt mehrere Gründe, wieso das Blockhaus zuerst in Thunstetten aufgebaut wird. Zum einen ist dort der Betrieb, der das Haus macht, und dazu haben die Bützer das Grasso gleichzeitig schon den Keller bauen. So spare ich sie Zeit. Vor der Zügelten werden die Holzstämme noch isoliert.
2: Das ist einfach eine Schicht Schafwolle, die dort noch reinkommt. Was auch noch gemacht wird, ist, dass die Löcher gebohrt werden für die Stromleitungen, die man dann nachher dort rauffädeln muss, wenn man es dann wieder aufbaut.
1: Der Aufbau des Grasso sollte dann nicht mehr so lang gehen wie beim ersten Mal, sagt Sarah Bielser. Wenn sie dann einzügeln können, sind aber noch nicht klar. 2 Brände im Oberaargau die Nacht. Kurz vor der 22:30 warnt der Kanton Bern vor starkem Rauch und einem unangenehmen Geruch zu Wiedlisbach. Die Bevölkerung soll die Fenster und Türen zutun, heisst es über die Warn-App Alert Swiss. Laut dem Blick hat die Coop-Filiale an der Bahnhofstrasse brennt. Kurz nach den 4 der Morgen wieder eine Warnung wegen starkem Rauch, das mal in der Region Bützberg. Auch hier brennt ein Gebäude. Was genau passiert ist und ob es Verletzte gibt, ist noch nicht klar. Die Berner Kantonspolizei informiert dennoch. In anderthalb Monaten, am 27. September, entscheidet die Schweizer Stimmbevölkerung über die Neutralitätsinitiative und die Ernährungsinitiative. Der Bundesrat lehnt beide Vorlagen ab. Gestern hat er seine Argumente vorgestellt. Die bisherige Neutralität, wie sie in der Verfassung steht, hat sich bewährt. Sie gäbe bewusst Handlungsspielraum. Der wird durch die Initiative eingeschränkt, sagt der Bundesrat. Neutralitätsinitiative wird unter anderem in die Verfassung schreiben, dass die Neutralität immerwährend und bewaffnet ist. Die Ernährungsinitiative wird dem Bundesrat zu schnell zu viel. Die Initiative fordert einen höheren Selbstversorgungsgrad von mindestens 70%. Das innerhalb der geforderten 10 Jahre umzusetzen, sei schwierig bis unmöglich, heisst es vom Bundesrat. Der Staat müsste so zu fest eingreifen. Zum Sport Leichtathletik. Erste Medaille für die Schweiz an EM zu Birmingham. Simon Ehammer holt im Weitsprung Silber. Der Abizeller kumpelt 8,29 m. Nur der Miltiadis Tentolou aus Griechenland schafft es noch 15 cm weiter. Ganz knapp an der Medaille vorbei säckelt die Tashi Kambunchi über 100 m Hürde. Die Bernerin kommt nach 12 Sekunden 75 auf Platz 4 ins Ziel. Zur Medaille fehlen ihre 200. Sekunden. 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
0: Noch ist es frisch, aber auf einen Ami steigen Temperaturen dann wieder auf über 30 Grad an. So geht es dann gleich morgen und am Freitag weiter. Das bei ebenfalls Temperaturen bei über 30 Grad.
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0: Tag sieht gut aus. Im Moment kommen wir störungsfrei durch Mittwochmorgen.

0: ein geschenktes Ross und der grennende Fremde an einem Esel-Fan-Treffen im Jura. Die Stationen im Leben von der Regula Tönnen wirken ein bisschen wie Zufall. Zusammen ergeben sie aber den Weg von einer Frau, die heute mit 6 Eseln zu unserem Moos Menschen dabei hilft, sich selber zu finden. Die Regula ist die Woche unserem Neo-Ace-Porträt. Gerade nach einem Song erzählt sie uns von einer prägenden Begegnung im Jura. Am Mic an diesem Mittwoch ist der Pascal. Ich bin Lou. Guten Morgen.
1: Ciao zusammen.

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1: Das Berner Duo «Lohnt Lödig» bringen mit «Minus das, was passiert» uns gut durch Mittwoch morgen hier bei NEO1. 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
1: Auch im Leben von der 60-jährigen Regula Tönnen hat es bis jetzt viele Kapitel gegeben. Eines von diesen Kapiteln ist dann losgegangen, wo sie zu ihrem Ross ist gekommen.
3: Also der Moiratoft heisst ja Schicksal und es war auch schicksalshaft gewesen, weil zu dieser Zeit bin ich gegen 30 gegangen und gemerkt, in der sozialen Arbeit ist mir alles ein bisschen starr.
1: Sie hat dann gemerkt, sie muss aus dem raus. Das hat Regula bei sich daheim zu unserer Master Lisa Graber erzählt.
4: Die Regula hat schon gern einen grossen Lebenstraum gehabt.
3: Natur, Mensch und Tier zusammenzubringen.
4: Für sie war klar, hat sie ein eigenes Ross, dann will sie das auch selber pflegen und braucht einen eigenen Stall. Damit dort das Ross aber nicht alleine ist, hat sich die Regula auf die Suche gemacht nach einem passenden Gespändli. Und so hat an der Regula ihren Bruder, der Tom, der Tobias gefunden. Ein Esel im Shangnau.
3: Ein graues Kleines, voll mit riesigen Ohren und Glutschaugen. Und ich habe im ersten Moment habe ich zum Tom gesagt, was wollen wir mit dem Esel?
4: Und genau das war der Anfang von der Emmentaler Eselei. Also einem Eselhof, wo der Esel im Zentrum steht. In dieser Zeit war sie in der Ausbildung zur systemlösungsorientierten Familientherapeutin. Sie hat eigentlich zuerst geplant, mit Ross zusammen zu arbeiten. Das hat sie aber dann verworfen, nach einem prägenden Erlebnis im Jura bei einem Esu-Fan-Treffen.
3: Wo der Anfang hat gesetzt zu dem, was ich heute als Schwerpunkt habe, nämlich der Esu hat ganz spezifische Stärken, die er als therapeutisches Tier einzigartig macht. Im Sinn, was der Mensch vom Esu lernen kann, für als Mensch können in dieser Gesellschaft, in diesem Zeitgeist, so funktionieren, dass er nicht krank und unglücklich wird.
4: Das hat die heute 60-Jährige eben dann an diesem Fantreffen im Jura gemerkt. Sie hatte dann schon zwei Esel und die auf dem Gelände einzäunen, dass sie in Ruhe etwas zu essen holen konnten.
3: Als wir zurückkommen, sehe ich von Weitem, dass um mein einzäunten Plätzchen eine riesige Menge Leute steht. Sie hat zuerst gedacht, jetzt haben die es eigentlich gemacht. Wir sind dann hergelaufen und die Stimmung war dermassen eindrücklich. Es war mäuschen still.
4: Plötzlich haben sie gemerkt, dass eine Frau in dieser Menschenmenge gerannt.
3: Ich habe mich weiterführen bewegt und habe irgendwann gesehen, dass meine zwei jungen Eseli mit einem Bübel, etwa 5-6-jährig, ein Esel rechts, ein Esel links, der Kopf an seinem Körper hat und der Bub vermeintlich behindert, sichtbar, steht in der Mitte.
4: Die Regula hat daraufhin erfahren, dass die grennende Frau in der Menschenmenge die Mutter des autistischen Bub ist. Sie war sehr bewegt, dass ihre Gil die Nähe von den zwei Eseln zulässt.
3: Wo sie als Mutter immer eigentlich daran leidet, dass der Bub Nähe bedingt annehmen kann.
1: Ab diesem Moment war an der heute 60-jährigen Regula Tönnen klar, Eseln können viel mehr, als man denkt.
3: Und ich kann dir nicht sagen, was sie machen, aber sie machen irgendetwas. Für die Menschen sage ich immer, sie haben direkt den Draht in das Herz.
1: Und genau das kann man bei den Regula Tönnen erleben. Wie man sich das genau vorstellen kann, das erzählt uns die Regula gerade in ein paar Minuten.

0: Die Boyband aus den 90er Jahren, Take That, hier an dem noch frischen Mittwochmorgen. Wir haben gleich 20 ab 6. Es gibt einiges, was bei uns Menschen direkt einen Draht ins Herz hat. Eine tiefe Verbindung spüren viel bei Musik hören und erleben. Ehrliche Worte können das Gefühl auch auslösen, sowie auch Liebe und Zuneigung. Aber wer auch ein Händchen hat, für all das bei uns direkt ins Herz landen, das sind Esle.
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0: Esle haben eine Fähigkeit, mit uns auf der emotionalen Ebene etwas zu machen. Das sagt Regula Tönnen. Die 60-Jährige hat im Otterbach zu unserem Moos den Metaller Eselei. Dort arbeiten sie unter anderem mit Esle und ihren Haltenden zusammen, organisiert Eso-Erlebnisse und Treffen sowie auch Therapieformen. Lisa Graber ist sie besuchen und wollte mehr darüber wissen.
2: Ich habe drei Stammbeine in der Eselei. Das erste Stammbein ist die eselgestützte Therapie und Beratung von Menschen, die in einer Krise sind oder ein Thema haben, das sie wie feststecken, und ich sie sehr gerne begleite. Und dort tun sich so Gespräche und eben arbeiten mit dem Esel vom Boden aus, die sich abwechseln oder ergänzen. Und da geht es eigentlich darum, der Schwerpunkt ist Beziehung zum Tier und Kommunikation zum Tier und die eigenen sozialen Kompetenzen trainieren.
3: Wenn ich mich jetzt ein bisschen vielleicht in einen Hörer oder in eine Hörerin ein bisschen so reinfühle, dann könnte ja vielleicht die Frage aufkommen, ja, aber wenn es mir nicht gut geht, dann ist es ja schön und gut, mit dem Esel zu kommunizieren. Mhm. Aber was bringt es mir, wenn ich Mühe habe mit den Leuten?
2: Ja, der Esel ist eine Brücke, eine Eselsbrücke für das, wo ich im Kontakt mit dem Esu und mit mir natürlich als Therapeutin, weil Therapeutin machen immer noch ich. Da gibt es auch Beispiele, ich hatte schon Jugendliche, die nicht mehr geredet haben und viele Therapien haben gemacht. Und genau die Esu-gestützte Therapie war der Schlüssel zum Schloss, weil es nämlich eben nicht über die gesprochene Sprache muss laufen, weil es eben über die Körpersprache, über das Nonverbale auch passieren kann. Und das nachher buchstäblich eine Brücke zu der gesprochenen Sprache. Und am Anfang hat die Jugendliche mit dem Esu geredet, nicht mit mir. Und ich konnte nachher mit einer Intervention aus der Therapie über den Esu mit der Jugendlichen anfangen. Und schlussendlich, nach längerer Zeit, hat die Jugendliche mit mir auch anfangen, direkt zu reden.
3: Ich weiß jetzt nicht, ob das richtige Wort ist, aber dass ja Tiere viel mehr spüren, welche Emotionen man ja in sich trägt, was man fühlt, welche Absichten dass man vielleicht auch hat.
2: Das ist so. Also ohne jetzt esoterisch zu werden, das läuft ganz fest über die Energien. Und die Esel sind dort, die einen direkten Draht ins Herz. Das, was er vor allem macht, was uns Menschen schwerfällt, ist, er akzeptiert es gegenüber so, wie es ist. Oder jetzt ein Bein fällt, oder du gerade in einer schweren Depression hockst.

0: läuft energetisch ab und so ist auch immer der Anfang bei den Eseln. Darum bin ich auch mit dir jetzt hier im Stall. Das machen wir jetzt gerade. Wir gehen jetzt gerade zu den Eseln, dass du auch noch etwas davon hast, von dem Energetischen, das hier abgeht.
1: Ja, wie die Esel auf die Lisa Graber von Neo1 reagiert, das könnt ihr jetzt schon nachhören auf unserer Webseite neo1.ch.
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3: Guten Morgen zusammen, wir haben halb sieben.
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5: Den Morgen mit dem Pascal Rupp. Im Kanton Solothurn ist es seit gut einem Monat verboten, Wasser aus den Flüssen zu nehmen. Ausnahmen gibt es für die Aare und für die Bauern. Bei Dünneren darf jetzt gar niemand mehr Wasser nehmen, auch nicht für die Landwirtschaft. Der Wasserpegel vom Fluss ist wegen der Trockenheit gäng mehr gesunken und jetzt deutlich zu tief, schreibt der Kanton Solothurn in einer Medienmitteilung. Die Situation an Dünneren sei besonders angespannt. Das Verbot gilt auch für die Bäche Mümmlis-Willerbach, Mittelgelbach und Krebskanal. Ein Velofahrer hat sich vorgestern Abend bei einem Unfall mit einem Fußgänger zum Mosseedorf schwer verletzt. Wieso die beiden angeichen sind, ist noch nicht klar. Eine Ambulanz hat der Velofahrer ins Spital gebracht, meldet die Berner Kantonspolizei. Der Fußgänger ist ohne Verletzung davon gekommen. Die Polizei klärt jetzt, was genau ist passiert. Die Naturkatastrophen haben in der ersten Jahreshälfte weltweit deutlich weniger Schäden gemacht im Vergleich zur ersten Hälfte von Fern. Der Rückversicherer Swissre redet von wirtschaftlichen Schäden von rund 107 Milliarden Dollar. Das sind rund ein Drittel weniger als Fern, schreibt Swissre.
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3: Blauer Himmel, viel Sonnenschein und heiße Temperaturen, über 30 Grad, so sieht es für heute aus. In den Bergen da könnte es ein paar Quellwolken geben, die könnten dort ausleeren, aber hier im Neo-Eisland bleibt es trocken.
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3: Wir haben 2 Minuten nach der halben 7 und es läuft reibungslos auf der Strasse. Ich wünsche euch eine gute Fahrt. Was hat Zoe mehr? Gemeinsam mit dem Lenny Kravitz. Und Damiano David. Ja, richtig. Eigentlich genau nichts. Aber heute begleiten sie sich in den nächsten paar Minuten hier durch. Mittwochmorgen starten wir gerade mit der Schweizer Musikerin Zoe Mee. Ich bin Lou, wünsche euch einen guten Morgen.

0: Einer aus dem 2012 hier bei AOA's Hall of Fame von The Script zusammen mit dem Will.i.am.
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0: Guten Morgen, Mario Rindlisbacher vom Meteo Tests Bern. Wir starten einmal mehr in einen weiteren Sommertag, bevor es die Aufnahme wieder heiß wird. Wo liegen da im Moment Temperaturen?
3: Ja, aktuell da ist es noch relativ frisch. Wir haben jetzt Temperaturen knapp unter 15 Grad heute am frühen Morgen. Die Nacht war klar gewesen und es hat gut mögen abkühlen. Heute über den Tag wird es aber wieder sehr heiß. Temperaturen über 30 Grad, dazu sehr viel Sonnenschein. Über den Bergen gibt es dann da und dort ein paar Quellwolken und Richtung Hochalpen. Da kann es auch mal ein Gewitter geben. Im Neuweisland bleibt es aber trocken und auch am Abend, wenn dann die partielle Sonnenfinsternis ansteht, hat es sehr wahrscheinlich kaum Wolken rum. Also gute Sicht ist ziemlich sicher.
0: Und wie geht es mit dieser Hitze morgen Donnerstag weiter?
3: Es geht im ähnlichen Stil weiter, allenfalls noch 1-2 Grad höher, dann so etwa 32 bis 34 Grad am Nachmittag und weiterhin sehr viel Sonnenschein und kaum Quellwolken, die Schatten könnten bringen.
0: Und ich denke, das wirst du jetzt oder ja in den letzten Tagen häufig hören und gefragt, wie sieht es mit dem Regen aus? Ich frage gleich noch einmal, ist da irgendeine Aussicht am Freitag auf Regen oder gibt es da so heiß weiter?
3: Ja, zuerst mal geht es sonnig und heiß weiter. Am Freitag da haben wir dann wahrscheinlich den heißesten Tag mit etwa 34 Grad am Nachmittag. Mit den Bergen kann es dann am Abend die ersten Gewitter geben, sonst ist es noch trocken. Am Samstag da starten wir dann auch noch ziemlich sonnigen Tag. Am Nachmittag und Abend da dürfte es dann doch ein bisschen verbreiteter Gewitter geben. Da sind wir noch bei etwa 30 Grad und die Temperatur die geht dann auf den Sonntag an zurück. Dort haben wir dann wahrscheinlich wechselnde Bewölkung und etwa mal einen Regenguss oder ein Gewitter, wo doch da und dort auch mal ein bisschen mehr Regen könnte bringen, das noch bei knapp 25 Grad.
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0: Der Damiano David. Eigentlich Mitglied von der Band Måneskin, im Moment aber solo unterwegs. Wir haben ihn gehört mit Born with a Broken Heart. Wir haben 10 vor 7.
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0: Es wird fleissig gesäckelt und gumpelt. Die Leichtathletik-EM ist voll am Laufen. Und die Schweiz kann sich über die erste Medaille freuen, Pascal Rupp.
3: Der Simon Ehammer holt im Weitsprung Silber. Der Appenzeller gumpelt 8,29 m. Nur der Miltiadis Dengolou aus Griechenland schafft es noch 15 cm weiter.
4: Ich glaube, über Medaillen darf man, muss man sich immer freuen. Und ich glaube auch mit den Umständen, mit der Vorbereitung, die anders war, als man sich vielleicht auch erhofft hat, ist sicher ein sehr, sehr grosser Erfolg.
3: Sagt der Ehammer zum SRF. Nach einer Zerrung im Oberschenkel und einer längeren Pause ist er erst letzte Woche wieder so richtig gumpelt.
0: Ganz knapp an Medaillen vorbeigesäckelt, das ist die Tasche Kambunchi über 100 Meter Hürde. Die Bernerin kommt nach 12 Sekunden 75 auf Platz 4 ins Ziel. Zur Medaille fehlen ihre 200. Sekunden. Auch die Weltmeisterin hat wegen einer Verletzung eine schwierige Vorbereitung gehabt. Sie sagt zum SRF.
5: Ich denke, ich hätte wirklich allgemein von dieser Saison mehr erwartet und ich habe wirklich gehofft, dass das besser laufen kann und gleichzeitig, ich meine, ich weiss, was die letzten 6 Wochen alles war und jetzt mit dieser Verletzung, die ich hatte, wirklich vor 6 Wochen, kann ich nur sagen, hey, ich habe mich wieder an die europäische Spitze vorgekämpft, aber klar ist mir enttäuscht, dass es wie nicht bis ganz vorne gelangt hat.
3: Die Angelika Moser hat morgen die Chance, ihren Titel im Stabhochsprung zu verteidigen. Die Zürcher überkumpelt 4,50 Meter und kommt souverän durch die Quali durch.
0: Der Timofey Mumenthaler schafft es über 100 Meter nicht im Finale. Der Genfer scheitert im Halbfinale und wird zählt. Der Europameistertitel holt sich der Brit, der Rommel Glaive.
3: Oder Lionel Spitz schafft es nicht im Finale. Er säckelt über 400 Meter auf Platz 14.
0: Damit wechseln wir von Leichtathletik EM zur Schwimm-EM. Grosse Enttäuschung für Noé Ponti. Statt um Gold zu schwimmen, lenkt Tessiner im Finale über 50 Meter Delfin nur für den 8. und letzten Platz. Ein Malheur beim Start kostet Ponti die angekrebte Medaille. Beim Startsprung rutscht ihm die Schwimmbrille vor die Nase. Er hat versucht, sein Bestes zu geben, aber mit offenen Augen unter Wasser, nur mit den Kontaktlinsen. Das sei nicht gerade das angenehmste auf der Welt, erklärt Ponti nach dem Rennen.
3: Positives gibt es dafür, von 2 weiteren Schweizer Schwimmern zu berichten. Der Roman Mitjukow und der Flavio Pucca schaffen es über 200 Meter Rücken im Finale. Das ist innerhalb um 20 vor 7.
0: Wir machen weiter mit Shooten. Der FC Thun hat einen neuen Spieler. Der 19-jährige Italiener Riccardo Braschi wechselt von Fiorentina ins Berner Oberland. Der Stürmer unterschreibt für die nächsten 3 Jahre mit der Option auf eine weitere Saison, meldet der FC Thun. Der Braschi hat letzte Saison den Sprung in die erste Mannschaft von Fiorentina geschafft und insgesamt 3 Mal geshootet.
3: Oder auf FC Luzern holt der 19-jährige Offensivspieler, der Favori Bongeli, wechselt leihweise für die Saison von TP Mazembe aus der Demokratischen Republik Kongo in die Innerschweiz, meldet Luzerner. Bongeli hat beim amtierenden Meister letzte Saison 17 Goal geschossen und 9 aufgelegt.
0: Dann gehen wir auf das Velo. Der Stefan Bisecker muss Pause machen. Der Tourgoer meldet auf Instagram, dass er letzte Woche bei der Polen-Rundfahrt bei einem Sturz das Schambein hat gebrochen. Wie lange der Bisecker ausfällt, das ist offen.
3: Und zum Schluss noch Tennis. Die Belinda Bencic tritt in Toronto nicht zum Viertelfinale gegen die Coco Gauff an. Die Ostschweizerin gibt wegen Hüftproblemen Forfait. Sie haben alles versucht, für parat zu sein, sagt Bencic im Platz-Interview. Eine halbe Stunde vor dem Match haben sie dann aber entschieden, sich aus dem Turnier zurückzuziehen, melden die Organisatoren.
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5: Wir reden jetzt gerade Punkt 7. Das neueste für euch parat hat der Pascal Rupp.
6: 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In Grasswil im Oberaargau entsteht ein Blockhaus als Einfamilienhaus. Erste Schweizer Medaille an der Leichtathletik EM. Und das Wetter, wir starten bei um die 17 Grad im Tag. Dann haben wir jetzt bei viel Sonne wieder über 30. So hat es in Thunstetten die letzten 3 Monate baldauernd getönt. Bei Grütter Block- und Holzbau GmbH ist ein Blockhaus entstanden. Auf dem Platz draussen haben die Bützer und Bützerinnen Trämmel auf Trämmel gebiegt. Am Schluss gibt es ein Einfamilienhaus für die Familie Bilser, wo das Grasso lebt. Ihr Blockhaus ist in Thunstetten zuerst aufgebaut worden und zügelt jetzt auf Grasso.
7: Sie sind jetzt im Moment in Thunstetten gerade dran, wirklich Stamm für Stamm wieder abzutragen. Das heisst, die werden wirklich mit dem Kran wieder von an abgelüpft. Sie müssen jetzt natürlich alles ganz exakt beschriften, damit es nachher wirklich am gleichen Ort wieder herkommt.
6: Erzählt die Bauherrin Sarah Bielser. Es gibt mehrere Gründe, wieso das Blockhaus zuerst in Thunstetten aufgebaut wird. Zum einen ist dort der Betrieb, der das Haus macht. Und dazu haben die Bützer das Grasso gleichzeitig schon den Keller bauen können. So spare ich sehr Zeit. Vor der Zügelten werden die Holzstämme noch isoliert.
7: Das ist einfach eine Schicht Schafwolle, die dort noch reinkommt. Was auch noch gemacht wird, ist, dass die Löcher gebohrt werden für die Stromleitungen, die man dann nachher dort muss rauffädeln, wenn man es dann wieder aufbaut.
6: Der Aufbau des Grasso sollte dann nicht mehr so lang gehen wie beim ersten Mal, sagt Sarah Bielser. Wenn sie dann einzügeln können, sind aber noch nicht klar. 2 Brände im Oberaargau die Nacht. Kurz vor der 22:30 warnt der Kanton Bern vor starkem Rauch und einem unangenehmen Geruch zu Wiedlisbach. Die Bevölkerung soll Fenster und Türen zutun, heisst es über die Warn-App Alert Swiss. Laut dem Blick hat die Coop-Filiale an der Bahnhofstrasse gebrannt. Kurz nach den 4 am Morgen wieder eine Warnung wegen starkem Rauch, das mal in der Region Bützberg. Auch hier brennt ein Gebäude. Was genau passiert ist und ob es Verletzte gibt, ist noch nicht klar. Die Berner Kantonspolizei informiert dennoch. In anderthalb Monaten, am 27. September, entscheidet die Schweizer Stimmbevölkerung über die Neutralitätsinitiative und die Ernährungsinitiative. Der Bundesrat lehnt beide Vorlagen ab. Gestern hat er seine Argumente vorgestellt. Die bisherige Neutralität, wie sie in der Verfassung steht, hat sich bewährt. Sie gäbe bewusst Handlungsspielraum. Der wird durch die Initiative eingeschränkt, sagt der Bundesrat. Die Neutralitätsinitiative wird unter anderem in die Verfassung schreiben, dass die Neutralität immerwährend und bewaffnet ist. Die Ernährungsinitiative will dem Bundesrat zu schnell zu viel. Die Initiative fordert einen höheren Selbstversorgungsgrad von mindestens 70%. Das innerhalb der geforderten 10 Jahre umzusetzen, sei schwierig bis unmöglich, heisst es vom Bundesrat. Der Staat müsste so zu fest eingreifen. Zum Sport Leichtathletik. Erste Medaille für die Schweiz an EM zu Birmingham. Simon Ehammer holt im Weitsprung Silber. Der Rappizeller kumpelt 8,29 m. Nur der Miltiadis Tentolou aus Griechenland schafft es noch 15 cm weiter. Ganz knapp ein paar Medaillen vorbei säckelt die Tashi Kambunchi über 100 Meter Hürde. Die Bernerin kommt nach 12 Sekunden 75 auf Platz 4 ins Ziel. Zur Medaille fehlen ihre 200. Sekunde.
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5: Im Moment da liegen Temperaturen bei um die 17 Grad. Es geht auch heute gleich weiter wie den letzten Tag. Oder Mittwoch ist sonnig und spätestens am Nami heiß bei über 30 Grad. Morgen Donnerstag bleibt es ebenfalls so sonnig und noch ein bisschen heißer. Und auch der Freitag kommt heiß daher. Am Abend sind vereinzelt Gewitter möglich.
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5: A1 Zürich Richtung Bern zwischen Önsingen und Wangen an der Aare, da stockt es. Sonst sieht es aber im Moment gut aus.
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Was für uns Menschen die Luft ist, ist für die Fische das Wasser. Aber genau das wird für sie in unserer Region immer mehr zum Problem. Wegen der Trockenheit haben Fischereibehörden schon 10'000 Fische müssen retten und umsiedeln. Und jetzt da wird die Lage noch schwieriger. Wie dramatisch die momentane Situation für unsere Fische ist, das gehört ihr gerade am 10 hier bei uns. Mein Name ist Luke Kessling. Ich bin am Morgen eure Begleitung. Hallo zusammen.

0: Musik vom Thuner Blues-Musiker Luki Wüttrich hier bei EO1, 16 ab 7. Es ist etwas Eigenartiges bei uns Menschen. Wir neigen dazu, auch ganz brisante Situationen irgendwie nah herzunehmen. Auf einmal gehört es einfach dazu. Es ist auch nicht nur schlecht, sich dauernd Sorgen zu machen. Das ist nämlich auch nicht so ein guter Plan. Und gleich kann es einem manchmal zu denken geben. Jürgen Lehmann.
1: Zum Beispiel aktuell bei den absolut besorgniserregenden Meldungen von Tröchen, die wir haben. Ein äußerst alarmierendes Beispiel ist der Zustand des Lebensraums der Fische. Was für uns die Luft ist, für die Forellen das Wasser. Und weil es an Wasser mangelt, hat man die Fische müssen umsiedeln. Dorthin, wo es noch Wasser hat.
2: Das ist eine riesige Herausforderung, nicht nur für den Kanton, sondern auch für die engagierten Helfer. Wir haben sehr viel Unterstützung aus den lokalen Fischereivereinen und die sind natürlich sehr stark im Einsatz. Die Pensionierten den ganzen Tag, die noch Arbeitstätigen ab dem Feierabend oder am Morgen früh.
1: Der Michael Heberli ist der Bereichsleiter für den Oberaargau und Zemmental beim kantonalen Fischereiinspektorat. Das hat er uns vor ein paar Tagen so erzählt. Auch sie beim Inspektorat haben im Moment einen gewaltigen Arbeitsaufwand und sie alle planen auf eine Entspannung. Sie haben in diesen Tagen Zehntausende von Fischen gerettet. Aber eben, die erhoffte Entspannung ist auch über das Wochenende nicht gekommen und die Lage verschärft sich weiter. Erst gestern hat die kantonale Umweltdirektion mitgeteilt, dass die Möglichkeiten für Umsiedlungen von Fischen weitgehend ausgeschöpft sind. Auch die personellen Ressourcen sind mehr als ausgelotet. Der Blick in die Zukunft, wie tönt der bei Michael Heberli?
2: Wir schauen nicht sehr positiv in die Zukunft.
1: Man hört es der Stimme an, es kommt ein Aber.
2: Was natürlich langfristig hilft, ist Revitalisierung von Gewässern, Beschattung von Gewässern, sodass weniger Sonne drauf tritt und weniger Wasser verdunstet oder sich weniger erwärmt. Gewässer können mit einer guten Gestaltung auch Niederwasserrinnen ausbilden, sodass das Wasser nicht über die ganze Fläche fließt, sondern eben sich konzentriert in Zeiten von wenig Abfluss.
1: So gäbe es schon ein paar Anthebungen für diese veränderten klimatischen Bedingungen zu stehen zu bieten.
2: Weil wir wissen, es wird der nächste Extremsommer kommen und da hoffen wir, nächstes Mal wieder ein bisschen besser vorbereitet zu sein, respektive hoffen wir, dass unsere Gewässer dann ein bisschen resilienter sind gegenüber diesen extremen Ereignissen.
1: Es ist happig, was um uns herum passiert. Und wenn man sich zwischen bewusst macht, dass Tiere, Pflanzen auf der gleichen Kugel wie wir probieren, ein lebensfreundliches Umfeld zu finden, dann könnte ja schon hier und dort der eine oder andere Gedanke in Gang kommen.
0: Mehr zu den vielfachen problematischen Auswirkungen vom trockenen Wetter auf die Region gibt es bei uns online zu hören und auch zu lesen.
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0: Crush aus dem 98 von der Jennifer Page haben wir gerade gehört hier am 20.07. bei Neo Ace. Und es ist Mittwochmorgen, heisst neuer Tag, neues Glück, vielleicht auch Gott für euch.
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0: 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Dort gibt es nämlich alles, was ein Schnitzel-Liebhaber in Herz begehrt.
2: 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Also wir haben hier querbeet eigentlich alles im Angebot an gut bürgerlicher Küche. Ja.
0: Sagt Mike Knaubert, er ist der Inhaber vom Restaurant Brünnli oder eben Schnitzelhaus. Ein bekannter und weit verbreiteter Name, nicht nur im Emmental, sondern eben auch ringsum. 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
2: Bei Schnitzelplatte ist es so, da gibt es eigentlich 4 verschiedene Schnitzel pro Person. Das ist eigentlich auch ein bisschen Auszug aus der Karte. Das sind 4 verschiedene Schnitzel. Eins ist das Klassische, eins ist mit Kräuterpanade, eins ist Indien, das ist mit Curry und das Crispy mit Cornflakes.
0: Guter Hunger ist also schon empfehlenswert und wir greifen euch für einen nächsten Besuch im Schnitzelhaus. Ein unter die Arme, bei uns gibt es insgesamt 300 Franken Gutschein in unserem Neo Ace Morgenspiel «Kennst» zu gewinnen, wenn ihr die Stimme erkennt, die wir suchen. Anrufen und mitspielen könnt ihr dann gleich nach der halben Nacht.
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1: Grüß miteinander, wir haben 7:30.
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3: Diesen Morgen mit dem Pascal Rupp. Im Kanton Solothurn ist es seit gut einem Monat verboten, Wasser aus den Flüssen zu nehmen. Ausnahmen gibt es für die Aare und für die Bauern. Bei Dünneren darf jetzt gar niemand mehr Wasser nehmen, auch nicht für die Landwirtschaft. Der Wasserpegel vom Fluss ist wegen der Trockenheit gäng mehr gesunken und jetzt deutlich zu tief, schreibt der Kanton Solothurn in einer Medienmitteilung. Die Situation an Dünneren sei besonders angespannt. Das Verbot gilt auch für die Bäche Mümmlis-Willerbach, Mittelgelbach und Krebskanal. Ein Velofahrer hat sich vorgestern Abend bei einem Unfall mit einem Fußgänger zum Mosseedorf schwer verletzt. Wieso die beiden angeichen sind, ist noch nicht klar. Eine Ambulanz hat der Velofahrer ins Spital gebracht, meldet die Berner Kantonspolizei. Der Fußgänger ist ohne Verletzung davon gekommen. Die Polizei klärt jetzt, was genau ist passiert. Die Naturkatastrophen haben in der ersten Jahreshälfte weltweit deutlich weniger Schäden gemacht im Vergleich zur ersten Hälfte von Fern. Der Rückversicherer Swissre redet von wirtschaftlichen Schäden von rund 107 Milliarden Dollar. Das sind rund ein Drittel weniger als Fern, schreibt Swissre.
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1: Noch ist es angenehm für uns, aber auf einmal steigen die Temperaturen dann wieder auf über 30 Grad an, das bei viel Sonnenschein und blauem Himmel. Es bleibt auch heute trocken, so geht es auch morgen und am Freitag weiter, das bei ebenfalls Temperaturen bei über 30 Grad.
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1: Im Moment braucht es ein bisschen Geduld auf der A1 Zürich Richtung Bern zwischen Önzingen und Wangen an der Aare. Da stockt es, sonst sieht es aber gerade gut aus.
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1: Und ich sage euch ehrlich, es ist oben schwierig im Restaurant. Die Frage, was isst sie jetzt heute? Das geht im Schnitzelhaus einfacher, wobei...
5: Was ich mal zusammengezählt habe, wir kommen etwa auf 40 verschiedene Variationen Schnitzel und Gordon Bleu zusammen.
1: Ja, geht also doch noch viel auszulesen. 200 Franken habe ich heute im Ganzen im Jackpot, oder gerade nach einem Song hier bei uns für das Restaurant Brünnli alias Schnitzhaus im Rügsau Schachen könnt gewinnen. Alles, was ihr dafür machen müsst, ist jetzt gerade eine Stimme erkennen. Und die Stimme, die wir heute suchen, die tönt so.
6: Ich wohne in Lund, das ist in der Nähe von Malmö, ganz im Süden von Schweden, und die hat eine grosse Universität, auch recht bekannt international.
1: Wer suchen wir hier? Ich bin Lu, ihr könnt mir jetzt gleich anrufen auf Nummer 0588 17 17 17 und dann spielen wir anfangs um den ersten 50 Franken Gutschein von heute.
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0: An diesem sommerlichen Mittwochmorgen. Wir haben jetzt gleich 20 vor 8.
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0: Im Jackpot, da sind diesen Morgen stolze 200 Franken drin. Für so viel Geld gibt es einige Schnitzel zu essen. Aber auch für 50 Franken kann man schon fein essen. Und um die ersten 50 Franken vom heutigen Tag, da wollen wir jetzt spielen. Das mache ich mit der Nina Niederhauser von Sumiswald. Guten Morgen, Nina. Hallo?
2: Hallo.
0: Ah, jetzt, sehr gut, tipptopp. Genau. Hat gerade Hortung unterbrochen. Guten Morgen.
2: Guten Morgen.
0: Jetzt, wenn ich richtig höre, bist du gerade im Auto?
2: Ja, genau, ich bin gerade unterwegs,
0: um zu arbeiten. Okay, das ist nämlich immer so das Interessante. Was machen unsere Neo1-Hörer und Hörerinnen, wenn sie eben anrufen? Du bist unterwegs, um zu arbeiten. Was arbeitest du?
2: Ich bin Dentalhygienikerin und bin jetzt gerade unterwegs für meinen mobilen Einsatz. Ich gehe so in Alters- und Pflegeheim. Leute behandeln.
0: Oh, das klingt gut. Jetzt, wie ist das, wenn du jetzt unterwegs bist, mobil? Was sind so die Herausforderungen bei dir? Was ist so anders? Nimmst du da das ganze Zeug mit? Oder, wie kann man sich das vorstellen?
2: Ja, ich habe eigentlich wie eine mobile Dentalhygienepraxis dabei. Also das heisst, ich habe meinen eigenen Stuhl, wo ich drauf hocke. Ich habe aber auch einen Liegestuhl dabei für Patienten und Patientinnen. Die ganze Einheit und es gibt auch ein ziemliches Bagage. Aber es ist immer cool, das zu arbeiten und es gibt einem auch sehr viel zurück.
0: Oh, das klingt wirklich cool. Ja, das glaube ich. Gehörst du sicher auch. Gut, jetzt gehören vielleicht während der Behandlung nicht so viel, aber vielleicht vorher und nachher Geschichten vielleicht auch und lernst viele Leute kennen.
2: Genau.
0: Ich glaube, das ist sehr, sehr cool.
2: Von den älteren Leuten ist das sehr spannend. Ja, genau.
0: Tipptopp. Also, wo ist jetzt dein Stopp? Wo gehst du her?
2: Heute bin ich in Thilia zu König.
0: Okay, sehr cool. Dann hast du noch einen Weg vor dir oder bist du schon gleich dort?
2: Ja, es geht noch etwa 20 Minuten, dann bin ich dort.
0: Ja, tipptopp. Dann tun wir eben die Zeit noch ein bisschen überbrücken mit Kennst-Spiele-Spielen. Genau. Und du hast die Stimme schon gehört, aber du darfst sie noch mal hören. Und dann bin ich gespannt, ob du mir Vor- und Nachnamen von dieser Person kannst sagen. Dann kommt sie gleich.
3: Ich wohne in Lund. Das ist in der Nähe von Malmö, ganz im Süden von Schweden. Und die grosse Universität, auch recht bekannt international.
0: Ja, in diesem kurzen Ton geht es um Schweden. Hätte das schon ein bisschen helfen? Weißt du, wer es ist?
2: Ja, ich glaube, es ist Miriam Zehnder von Eriswil.
0: Mhm. Und liebe Nina, du bist absolut richtig. Die Miriam Zehnder ist diese Woche in unserer Sportstory. Ja, und jetzt ist vielleicht gerade noch eine halbe Minute vorbei und du hast ja gegen noch fast 19 Minuten Zeit. Und gleich frage ich.
1: Auf Risiko.
0: Zeit hättest ja noch zum Weiterspielen.
2: Genau.
0: Gehst du auf Risiko oder sagst, los, komm, ich behalte einfach die 50 Franken?
2: Hey, im Fall, ich glaube, ich lasse es sein. Ich habe nicht so aktiv Neo1-Los, muss ich sagen. Und darum behalte ich lieber die 50 Franken.
0: Also, das ist doch auch sehr gut. Dann schicken wir dir die 50 Franken zu und dann kannst du den fein essen. Super. Und dann wünsche ich jetzt noch einen ganz guten Arbeitstag und viel Spass und Freude.
2: Danke,
0: und komm gut an.
2: Ja, danke dir.
0: Merci. Danke, Nina.
2: Merci.
0: Ciao.
2: Tschüss. Danke.
0: Danke. So, also weitere 50 Franken von dieser Woche sind draussen. Aber eben, es ist erst Mittwoch, morgen, morgen. Habt ihr weitere Chancen, für neue Gutscheine zu gewinnen?
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0: Der Heinan hier bei NeoEis. Mittlerweile ist es 10 vor 8 Uhr und jeden Sommer tönt es an den Höger vor Lingen so. Ein Wochenende im Sommer wird Lingen zur Motocross-Hochburg. Das einheimische Motorrad-Racing-Team organisiert dort das Motocross-Rennen Motocross Lingen. Betonung auf eigentlich, weil heuer ist nichts mit Motocross-Geräusch. Heuer ist das Motocross Lingen abgesagt. Am Montag hat das OK so informiert. NeoEis hat die Tage auch schon berichtet. Grund für die Absage ist trockene und vor allem das fehlende Wasser. So können sie zum Beispiel die Strecke nicht bewässern, dass sie nicht so pick und hart ist, hat uns der OK-Präsident Remo Ebersold erzählt. Die Absage sei für sie zwar schade, finanziell aber tragbar.
1: Es sind schon laufende Kosten, die man immer hat, wie Bewilligungen, Heftchen, die man muss drucken muss. Das Zeug hat man genau gleich, wenn man es nicht absieht. Aber so, wenn man es Wochen vorher absagen kann, hat man sicher viel weniger Kosten, als wenn man es am Freitag wegen Regen muss absagen muss.
0: Die Infrastruktur steht noch nicht. Die hätten sie erst am Montag aufbauen. Darum machen sie jetzt wegen diesem Ausfall auch nicht hier hinterher.
1: Wir stehen momentan nicht schlecht mit dem Club. Aber jetzt so ist es stemmbar. Einweg sieht es schon anders aus, wenn man es absagen muss wegen Regen im Freitag am Abend. Das ist schon ein tolles Minus.
0: So der OK-Präsident vom Motocross Lingen, der Remo Ebersold. Nächstes Jahr wollen sie schauen, dass es ohne ein Ausweichsdatum gibt, das sie dann allenfalls verschieben könnten, wenn es dann um nicht ging. Dass es einmal zumindest im 27. Ja, einmal sicher um eine Röhre der Lingen.

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5: Mittwochmorgen, wir reden 12. August und jetzt ist es 8.
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7: Am Mikrofon ist der Pascal Rupp. Mehr Gewinn für die Berner Kantonalbank. Die Belinda Bencic muss Vorfee geben und das Wetter heute gibt es blauen Himmel, Sonne und Temperaturen von gut 30 Grad. Die Berner Kantonalbank hat im ersten Halbjahr heuer gut geschäftet. Die BKB verbucht einen Geschäftserfolg von knapp 128 Millionen Franken. Ein Plus von 12% meldet die Bank heute. Unter dem Strich bleibt der Reingewinn von 83 Millionen Franken, 8% mehr als im ersten Halbjahr fern. Das Zinsgeschäft, die Haupteinnahmequelle, hat aber weiter unter der Nullzinspolitik der Nationalbank gelitten. Das hat die BKB mit einem Plus im Anlagengeschäft aufgefangen. Unbekannte haben vorgestern Nami bei der rumänischen Botschaft zu Bern ein Feuer gelegt. Sie haben einen brennenden Gegenstand beim Zaun vor Botschaft hergetan. Das Feuer hat sich ausbreitet, ein Mitarbeiter vor Botschaft konnte es aber selbstständig löschen, meldet die Berner Kantonspolizei. Es hat Sachschaden gegeben, verletzt worden ist aber niemand. Die Polizei ermittelt jetzt und sucht für das Zeugen. Alle Luzerner Gemeinden zusammen haben fern gut 280 Millionen Franken plus gemacht. So viel wie erst auf einmal in den letzten 30 Jahren, meldet Lustat Statistik Luzern. 59 Gemeinden haben plus gemacht, am meisten Kriens und Luzern. 20 Gemeinden sind Ende Jahr auf ein Minus gekommen. Die grössten Minus hat es Schenkon, Oberkirch und Willisau gegeben. Seit ein paar Monaten gelten neue Regeln für das Schweizer Kreuz. Firmen dürfen das Schweizer Kreuz auch für Angaben wie Swiss Design brauchen, selbst wenn die Produkte komplett im Ausland gemacht werden. KMU und Bevölkerung sind klar gegen die neuen Regeln, meldet der Schweizerische Gewerbeverband. Der Verband hat zwei Umfragen zum Thema machen. Zum einen eine Online-Umfrage bei den Kantonalverbänden, wo 290 Antworten reingekommen. Zum anderen hat das Institut Demoscope eine repräsentative Umfrage bei 1150 Stimmberechtigten gemacht. Fast 90% der Befragten sind der Meinung, das Schweizer Kreuz sei nur für inländische Produzenten da. In der Demoscope-Umfrage haben 60% der Befragten angegeben, ihr Vertrauen in die Aussagekraft des Schweizer Kreuz nehme ich durch die neuen Regeln ab. Der Schweizerische Gewerbeverband nimmt die Politik in die Pflicht und fordert, dass der Bund wieder zurück zu den alten Regeln geht. Und an Sport Tennis, Belinda Bencic tritt in Toronto nicht zum Viertelfinal gegen die Coco Gauff an. Die Ostschweizerin gibt wegen Hüftproblemen Forfait. Bencic wärmt sich vor dem Spiel zwar auf, muss eine halbe Stunde vor dem Match dann aber zurückziehen. Es tut ihr leid, sie haben alles versucht, für parat zu sein, sagt Bencic im Platzinterview. Die Organisatoren melden, dass Hüftprobleme die Schuld sind.
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5: Heiss, heisser Mittwochnami, dann haben wir dann wieder um die 30 Grad. Auf Abend gibt es in den Bergen Quellwolken, dort könnte es auch gewittern. Hier bei uns bleibt es aber trocken und so sieht es sogar für die beiden nächsten Tage aus.
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5: Im Moment stockt es auf der A1 Zürich Richtung Bern zwischen Herking und Wangen an der Aare. Sonst läuft es aber reibungslos. Ich wünsche euch ganz eine gute Fahrt durch den Mittwochmorgen. In der Moderation bei Neo 1, da lernst du immer wieder mal ältere Songs wieder neu lieben oder auch kennen, wenn ich da oben schon mal voranschaue, was bei uns so läuft. Und so einer, der jetzt gerade auf mich zukommt, gehört definitiv auch in die Kategorie, wo man meiner Meinung nach vergessen hat, aber auch absoluter Banger ist. «Don't Stop Moving» von S Club 7 hören wir gerade jetzt. Und hoffe, ihr habt an dem genauso Freude wie ich jetzt. Ich bin Lu, guten Morgen zusammen.

0: Es ist Musik von Nico Santos. Hier bei Neo 1 gehört haben wir «Why Don't You Stay». Ist sein nächster Song, den wir im Moment im Programm haben. Als Verein eine Kunstausstellung auf die Beine stellen, das ist zwar nicht unmöglich, aber doch mit einigen Hürden verbunden. Der Kuno Amiet ist ein hiesiger Künstler, der schon zu Lebzeiten grosse Spuren hinterlassen hat. Er war befreundet mit vielen ebenso bekannten Künstlerinnen und Künstlern. Von Hodler über Segantini zu Giacometti. Zum 10-jährigen Bestehen vom bekannten Amiet Hessen Kunstweg und hier Schwang ist eine grosse Kunstausstellung aufgeleiset. Jürgen Lehmann.
1: Der Beat Hugi, der den Weg vor weit über 10 Jahren aufgeleisen hat, ist auch für das Jubiläum der Mann, der an den Fäden zieht. Bilder von Kuno Amiet und seinen Weggefährten und Schülerinnen zeigen, das war die Grundidee. Im Wissen, dass sie als Verein keine Bilder von grossen Museen überkommen. Aber sie haben gemerkt,
2: wir überkommen Bilder von Privaten, von diesen Malerinnen und Maler, die bei ihm in der Schule waren. Und dann haben wir angefangen zu suchen. Einerseits die, die 1928 schon mal ausgestellt haben, aber nachher auch darüber aus.
1: Und sie sind dann auf einen Galerist und Grafiker Urs Zoll gestossen, der rund um Kuno Amiet geforscht hat.
2: Und der hat auch eine Liste gemacht, wer, wenn jemand Schülerin oder Schüler beim Amiet war. Und auf dieser Basis haben wir angefangen zu grübeln und haben nachher einfach geschaut, was bringen wir her. Und wir haben von 15 Künstlerinnen und Künstlern haben wir Bilder, zum Teil ganze Haufen, zum Teil 3-4, aber dass wir denen ihre Geschichte und ihre Verbindung zum Amiet können erzählen können.
1: Die Bilder, die sie haben ausfindig gemacht, die tun sie jetzt nach und nach holen und dann die Ausstellung gestalten. Apropos KünstlerInnen.
2: In dieser Zeit, wo er Malunterricht gegeben hat, konnten die Frauen zum Beispiel nicht können in offizielle Malschulen gehen. Und nachher haben sie Möglichkeiten gesucht, für können gleich Malunterricht zu nehmen. Und für den Amiet war es vor allem in den Anfängen ein zusätzliches Einkommen gewesen.
1: Später war der Amiet nicht mehr auf die Nebeneinkommen angewiesen gewesen, weil er auch Geldgeber und Mäzenen hat gefunden. So sind jetzt für die Jubiläumsausstellung ganz unterschiedliche Bilder, alle mit ihrer Geschichte und einem Bezug zum Kuno Amiet zusammengekommen.
2: Die Entwicklung von dem Ganzen ist auch eine ganz, ganz spannende Reise. Und dass es am Schluss nachher, ähnlich wie der Amiet Hesseweg damals, dass es am Schluss nachher gelingt, das ist dann schon, das ist cool, oder?
1: Der Beat Hugi denkt immer wieder zurück zum Ursprung von dieser Idee vom Amiet Hessenweg. Ein langer, steiniger Weg war es, schon nicht ohne, und hat dann viel Schnauf, Energie und unzählige Stunden gebraucht. Aber es hat sich gelohnt. Es sind heute so viel Wertschätzung und Wohlwollen herum, sicher auch darum sind die Jubiläumsausstellung so möglich geworden.
2: Es war ein Beruf, der bis heute gehalten hat. Und ein bisschen stolz drauf, ja. Aber ich werde es nicht mehr machen müssen.
1: All die Werke, die der Beat Hugi jetzt am Einsammeln ist, die werden dann eben ab dem 15. August im Galerieraum der Bibliothek Herzogenbuchsee in einer exklusiven Ausstellung präsentiert.
0: Die genauen Angaben zur Ausstellung und viele weitere Informationen, Links und Bilder findet ihr bei uns auf der Webseite.

Neo Ace an dem 12. August. Wir haben Mittwochmorgen und auf der Uhr zeigt es 20 ab 8 Jahren. Wir können Zeit lesen. Zingerst im Oberemmental an Grenze zum Kanton Luzern. Ein Musikfestival durchführen. Ein Open Air Heuer mit Bands wie 77 Bombay Street.

0: tönt nach Luftschlösser bauen, aber im Bumbach haben sie es durchgezogen und dieses Jahr am 21. und 22. August können sie das Hogant Open Air zum vierten Mal durchführen. Angefangen hat alles mit der Idee an einem Lottoanlass vom EAC Bumbach. Das hat uns der OK-Präsident Ramon Reichener schon erzählt. Ihr könnt es auf neo1.ch nachhören. Jetzt sind wir schon mitten in den Vorbereitungen und da wollte ich wissen, was bei einem technischen Leiter und Stage Manager bei einem Open Air alles auf dem Programm steht.
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0: Der Gödu Gerber ist verantwortlich, für das musikalisch alles funktioniert. Los geht's bei ihm, dass er auf eins schaut, was die Bands alles auf der Bühne brauchen.
2: Und das ist eigentlich Deadliner, das heisst 477 Bombay Street. Was will ich? Und dann schaue ich auf, ist es machbar? Nachher gehe ich zu einem Partner umreden und mit dem schauen, was können wir überhaupt machen, was geht nicht. Und nachher tut man das zusammenstellen und ich schätze mal, das wird rein, was Ton leicht ist, wird irgendwie um die 10 bis 15 Tonnen Material sein, das im Dach oben hängt. Nachher kommt die Bühne, die 12 Tonnen ist.
0: Dann geht es schon weiter beim Organisieren. Der Gödu Gerber gibt den Bands den provisorischen Zeitplan ab, schaut, was sie für Licht brauchen, ob sie eine Videowand wollen und so weiter. Und er gehört zu seinem Job, aber auch Probleme lösen.
2: Es ist ja nicht, meistens nicht Bands, es ist das Management, das dann kann komisch tun kann. Und der Bands da ist, tut das Ganze meistens sehr relativieren, weil schlussendlich, es ist nicht mehr vor 10 Jahren, als ich drinnen war, dass sie blöd da haben, weil, sagen wir, sie kommen auch wieder ein bisschen zurück und es ist einfach, das ist der

0: und der zahlt mir den Lohn.
1: So der technische Leiter und Stage Manager vom Hogant Open Air. Damit ihr die Bands überhaupt einen Ort haben zum Spielen, braucht es auch noch eine Bühne. Die aufzustellen geht rund 10 Tage. Und die Bühne im Buhmbach ist ein bisschen spezieller.
0: Das ist eine sogenannte Mobile Stage. Die ist auf einem Auflieger oben. Die tust du im Prinzip aufhalten und nachher durch hydraulische Zylinderstosse ist die aus. Es gibt in der Schweiz etwa 2 oder 3 Firmen, die diese haben. Das ist natürlich der Vorteil, du musst keine Konstruktion mehr machen.
1: Vielleicht ein bisschen viele Bütz, die hier auf den Gödel Gerber zukommt. Aber er ist für das nicht allein. Ihm helfen hier oben 5 Leute.
0: Viel mehr bringt nichts. Also je mehr, desto schwieriger wird es. Ich meine, es ist ja auch so, dass sie alles Laien, die da sind. Wenn dem danach etwas sagen kann, reicht mir das und das. Dann schaut man den Lang an, der hat keinen Plan. Und der kann nicht gescheiter Augen selber horten. Und das ist ja logisch. Ich habe es x Jahre gemacht. Aber wenn jetzt jemand sagen kann, reicht es XLR, der hat keinen Plan zum Teil. Aber das soll so sein, das ist das Schöne der Geschichte. Wir machen das alle hier freiwillig. Das ist nicht professionell. Aber gleich gegenüber den Bands ist es einfach gleich eine gewisse Professionalität, die man ausstrahlen.
1: Und das machen sie, die Männer und Frauen am Hogant Open Air. Darum gibt es auch schon zum 4. Mal. Was aber wäre ein gutes Open Air nebst der Musik ohne Essen und Trinken? Ja genau, nur noch ein halb so gutes Open Air. Damit im Buhmbach während der beiden Tage niemand verdurstet und verhungert, braucht es eine Festwirtschaft. Was dort alles muss gehen, damit rund 4'000 Leute können bedient werden, das hören wir dann morgen im 4. Teil.
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0: Heute ist es heiss.
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0: Nein, heiss.
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4: Halbe neun. Für euch am Mic der Pascal Rupp.
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6: Trockenheit trifft Schweizer Bauern hart. Die Versicherung Schweizer Hagu geht von Schäden von mindestens 19 Millionen Franken aus. Tendenz steigend. Schweizer Hagu versichert im Moment laut eigenen Angaben rund 2300 Betriebe gegen das Risiko Trockenheit. Um die 1100 Landwirtschaftsbetriebe haben schon Schäden gemeldet. Weil so diese Woche trocken und heiss ist, denkt Schweizer Hagu, dass der Schaden noch weiter steigt. Die Waadtländer Mitte-Staatsrätin Valérie Tittli lässt weiter offen, ob sie bei den Gesamterneuerungswahlen im Februar noch einmal antritt. Eigentlich war geplant, dass sie ihren Entscheid bei einem Parteitreffen Nächte durchgibt. Das hat sie aber nicht gemacht, schreibt die Mitte Waadt. Tittli wird sich jetzt erst in den nächsten Tagen öffentlich äußern. Und noch Sport. Grosse Enttäuschung für eine neue Pontiar Schwimm-EM. Statt um Gold zu schwimmen, längt zum Tessiner im Finale über 50 Meter Delfin nur für einen 8. und letzten Platz. Ein Malheur beim Start kostet der Ponti die angestrebte Medaille. Beim Startsprung rutscht ihm die Schwimmbrille vor die Nase.
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4: Das Wetter ist schon an diesem Mittwoch recht schnell erzählt. Es gibt viel Sonnenschein und heiße Temperaturen bei über 30 Grad. So gehen wir gerade bis zum Freitag weiter. Dann ist dann der heißeste Tag vor der Woche. Da haben wir rund 34 Grad.
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4: Alles top, es stockt und stauet gerade nie, hat Sorge auf der Straße und kommt gut an im Ziel an.

0: Eigentlich hat alles eher per Zufall angefangen im Sportunterricht an der Schule, ist Miriam Zehnder von Eriswil das erste Mal mit Volleyball in Kontakt gekommen. Dann zumal war sie 12 und heute da ist Volleyball ihr Beruf. Die 36-Jährige arbeitet für einen schwedischen Volleyballverband und ist Scout vom südschwedischen Club Lund. Wie sie genau zu diesem Job gekommen ist, die Schweden, das erzählt sie uns gerade im dritten Teil von unserer Neo1 Sportstory. Für euch am Mikro mit euch unterwegs durch den Mittwochmorgen. Das ist der Pascal. Ich bin Lou. Grüß euch.
1: Guten Morgen.

0: Kings of Convenience hier bei Neo Ace.
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0: Von Eriswil auf Lund, eine Stadt im Süden von Schweden. Das ist der Weg von Miriam Zender. Warum dass es die 36-Jährige auf Schweden gezogen hat, haben wir gestern schon gehört. Ihr findet es online auch zum Nachhören auf neoace.ch. Etwas, das Miriam Zender mit auf Schweden hat genommen, ist ihre Leidenschaft für das Volleyball. Jasmin Wüttrich.
2: Weil es eine gute Möglichkeit zum Leute kennenlernen ist, hat Miriam Zender sich beim Volleyballclub Lund angemeldet und dort in einem Team anfangen spielen. Heute ist Eriswilder aber noch anders im Verein engagiert. Sie ist Scout bei der ersten Mannschaft von Lund, die in der höchsten schwedischen Liga spielt.
3: Das ist etwas irreführend, weil alle haben so Fußball-Scouts im Kopf, die neue Spieler jagen für ihren Club.
2: Im Volley ist ein Scout jemand, der sich um die Statistik kümmert.
3: Also ich hocke dort, wenn wir ein Spiel haben, so bin ich am Spielfeld dran und schreibe eigentlich auf, was passiert auf dem Feld.
2: Sie führt also ein Buch darüber, welcher Spieler was auf dem Feld macht. Gesucht hat sie die Aufgabe nicht.
3: Es war schon so etwas, als ich reingerutscht bin, wie im Film. Der Club hat Leute gesucht, die an dem interessiert sind. Das war auch ein Jahr, nachdem sie auf Schweden gegangen sind. Und dann habe ich mich mal gemeldet, weil ich fand, ja, das tut noch gut. Und ich habe nicht so gewusst, auf was ich mich einlasse, ehrlich gesagt. Wir hatten ein Wochenende, einen Kurs. Bei der U23 schwedischen Meisterschaft, glaube ich, wo wir zuerst Theorie einen Tag und dann einen Tag Praxis.
2: Und das war es dann auch. Nach diesen zwei Kurstagen war Miriam Zender Scout.
3: Und das war die erste Saison sehr herausfordernd, weil du hast immer das Gefühl, du bist viel zu langsam. Mittlerweile habe ich sechs Saisons gemacht und dann hat man dann so ein bisschen die Routine. Aber es war wirklich ein Wochenende und dann war es ein bisschen Learning by Doing. Eigentlich.
2: Seitdem ist Miriam Zender mit dem Mannenteam vom Volleyballclub Lund unterwegs und dokumentiert, was auf dem Feld passiert und welcher Spieler zum Beispiel wie gut angreift oder blockt. Ein zeitintensives Hobby. Weil nebenzusuchen arbeitet der Eriswiler. Zum Beispiel für einen schwedischen Volleyballverband als Kommunikationsverantwortliche. Scout sein ist intensiv, aber es lohnt sich.
3: Wir haben gerade letzte Saison zum Beispiel sehr junge Spieler, neue Spieler ins Team bekommen. Und als Scout hast du immer gesehen, wie sich die Leute entwickeln und wie viel besser sie werden.
2: Und das sei mega schön, ergänzt Miriam Zender.
0: Wie die Bühne von Miriam Zender beim schwedischen Volleyballverband aussieht, das erzählt uns Eriswilerin Detmund.
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0: der Song, wo wir auch alle irgendetwas daher singen, weil wir nicht recht wissen, was es heisst, wenn wir öffnen. Freestyler aus dem 99 hier bei Neo Ace, wo mit dem Kollegen zusammen oder der Kollegin zusammen hocken, etwas Feines trinken, ein bisschen zusammen berichten oder dazu noch Live-Musik hören. Könnte recht gut kommen, oder?
1: Es gibt es besser.
0: Sieht auch Sandra Betschen so. Sie ist im Organisationskomitee vom Schacht Adette. Das ist ein Pop-up-Bar in Sätzwil, der heute schon zum 7. Mal war.
1: Es war ein sehr guter Sommer.
0: Es war auch sogar fast die beste Saison, schwärmt sie. Am Samstag war der letzte Abend bei dieser vorübergehenden Bar. Wieso dass es heute so viel gut gelaufen ist, hören wir am 9 Uhr in den Nachrichten.
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3: Statt Turnen etwas trinken. Das OK vor Pop-Up-Bar Chardin Tete bei der Turnhalle zu Zivil ist zufrieden. Besonderes Jahr für drei fächiger Vereine. Und das Wetter heute gibt es blauen Himmel, Sonne und Temperaturen von gut 30 Grad. Während einem Monat war der Platz bei der Turnhalle zu Zivil eine Bar. Zum 7. Mal hat das Organisationskomitee Pop-Up-Bar Chardin Tete aufgestellt. Auch heuer sei es um Erfolg gewesen, sagt Sandra Betschen vom OK.
4: Wir sind sehr zufrieden. Ich würde fast behaupten, die 7. Ausgabe war besuchermässig auch die beste gewesen. Ja. Dadurch, dass es halt nie geregnet, zum Leidwesen der meisten, haben wir immer offen haben.
3: Besonders beliebt seien heuer vor allem die Abend, die das Konzert hat gegeben. Wegen der Temperaturen mussten aber auch sie im Chardin Tete gewisse Sachen müssen anpassen.
4: Also wir haben sicher geschaut, dass wir mehr Schatten haben als sonst. Wir haben auch gemerkt, dass es natürlich am Nachmittag, wenn es so heiß war, dass dann vielleicht weniger Leute kamen. Und sonst haben wir halt mehr zu kämpfen gehabt, dass Pflanzen und Blumen alle ganz bleiben und nicht alle vertrocknen.
3: Am Samstag hat die Bar für heuer zum letzten Mal offen gehabt. Mittlerweile hat das Team schon mal alles abgebaut. Und nächstes Jahr planen Sandra Betschen und das OK vom Chardin Tete im Sommer um so eine vorübergehende Bar zu Zivil. 2026 ist ein besonderes Jahr für die Fächiger Vereine. Das schreibt der Fächiger Gemeinderat in einer Medienmitteilung. Gerade drei Vereine sind heuer an einem eidgenössischen Grossanlass dabei gewesen. Die Musikgesellschaft Utzigen am eidgenössischen Musikfest, die Sportschützenfächigen am eidgenössischen Schützenfest und der Jodlerclub Echo Boll am eidgenössischen Jodlerfest. Der Fächiger Gemeinderat lädt darum ein, die Erfolge der Vereine zu feiern. Am Sonntag, 30. August, am Abend gibt es einen Festumzug und etwas Kleines zu essen. Zusammen mit den neuen Verträgen mit der EU wird der Bundesrat auch nationale Massnahmen umsetzen, für die Löhne zu schützen. Er hat für das zusammen mit Gewerkschaft und Arbeitgeber 14 Begleitmassnahmen ausgearbeitet. 13 von den 14 Massnahmen sind wenig umstritten. Beim Kündigungsschutz von Personalvertretungen geht die Meinung aber auseinander. Die Wirtschaftskommission vom Ständerat wird diesen Kündigungsschutz jetzt streichen. Das hat sie gestern mit 8-4 Stimmen entschieden. Als nächstes ist der Ständerat dran. Die kleine Kammer diskutiert das ganze EU-Vertragspaket voraussichtlich in der Herbstsession zum ersten Mal. Die Berner Kantonalbank hat im ersten Halbjahr heuer gut geschäftet. Die BKB verbucht einen Geschäftserfolg von knapp 128 Millionen Franken. Ein Plus von 12% meldet die Bank heute. Unter dem Strich bleibt ein Reingewinn von 83 Millionen Franken, 8% mehr als im ersten Halbjahr fern.
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1: Viel Sonnenschein, blauer Himmel und heiße Temperatur am Nami über 30 Grad. So sieht es für heute aus. In den Bergen könnte es ein paar Quellwolken geben gegen Abend. Die könnten dort ausleeren, aber hier im Neo 1 Land bleibt es trocken.
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1: Dreht im Moment einen Zeitverlust von bis zu 15 Minuten auf der A1 Bern Richtung Zürich zwischen Rotrist und Aarau West. Das wegen Stau. Es hat ein Auto, das dort brennt und darum ist die Fahrbahn auf einen Fahrstreifen verengt worden. Dort müsst ihr gerade ein bisschen Geduld haben, sonst sieht es gut aus, auch auf den weiteren Autobahnen wie auf den Hauptstrassen.

0: Das ist der Pesco und eben die Lou, die euch heute durch den Morgen begleiten. Und ich würde mal sagen, die Familie, die ist einem ja in den meisten Fällen einfach am nächsten. Aber genau darum kann es mit der Familie manchmal auch ein bisschen schwierig werden.
1: Es ist wie in der Redensart. Freunde und wen man liebt, kann man sich aussuchen. Aber nicht die eigene Familie.
0: Genau das nimmt der Kultregisseur Jim Jarmusch in seinem neuen Film «Father, Mother, Sister, Brother» unter die Lupe. Drei Geschichten, schwierige Familienbeziehungen, ganz viel trockener Humor, was euch beim Film erwartet und wo ihr den heute Abend schauen könnt. Ihr hört es dann gleich um 4 Uhr ab hier bei uns.

0: zweifache Grammy-Gewinnerin Miley Cyrus mit «End of the World» läuft hier bei uns auf Neoways. Die Familie, die kann wunderschön sein, aber manchmal schon einfach kompliziert. Man kennt sie, man liebt sie, aber manchmal kann sie einem auch richtig auf die Nerven gehen. Genau davon erzählt der Kultregisseur Jim Jarmusch in seinem neuen Film «Father, Mother, Sister, Brother».
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0: Der Film erzählt in drei Episoden von erwachsenen Kindern und ihrer schwierigen Beziehung zu ihren Eltern.
2: Was meint ihr? Trinken wir unseren Tee auf Familienbeziehung?
3: Oh!
0: Mal treffen Geschwister auf einen zurückgezogenen Vater, mal besuchen zwei Schwestern ihre Mutter und mal müssen Geschwister nach einem familiären Verlust zusammen mit der Vergangenheit aufräumen.
4: Einerseits freue ich mich sehr, sie zu sehen, aber ich muss immer verhindern, dass sie alles wieder aufwühlen.
2: Du warst schon immer mein Lieblingssohn.
3: Naja, ich bin ein Einziger.
4: Soweit wir wissen.
0: Dabei setzt der Regisseur auf Situationskomik, viel trockenem Humor und ganz viele kleine Momente, in dem man ab und zu vielleicht selber seine eigene Familie wiedererkennt.
4: Soll ich die Mutter sein?
5: Irgendwann solltest du damit anfangen. Nimmst du eigentlich noch irgendwas, Daddy?
2: Nein, ich nehme keine Drogen, kein Heroin, kein Kokain, keine Upper, keine Downer, keine Goofballs, keine...
5: Daddy, ich wollte nur...
0: Mit dabei beim Film «Father, Mother, Sister, Brother» sind unter anderem Schauspieler innen wie der Adam Driver, kennt man von den neueren Star Wars Filmen, oder auch Kate Blanchett. Zu sehen gibt's «Father, Mother, Sister, Brother» heute Abend beim Cinete Open Air Kino im Biergarten vom Restaurant zum Schützenhaus zu Burgdorf. Der Film fährt beim Eindunkeln an, so circa um 9 Uhr. Der Eintritt kostet 17 Franken und wer vorher noch etwas essen will, kann das direkt vor Ort machen. Am besten vorher kurz reservieren.
3: Es ist wie in der Redensart. Freunde und wen man liebt, kann man sich aussuchen. Aber nicht die eigene Familie.
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1: Es ist schon jetzt wieder kein warm draussen. Die ganze Woche soll es auch wieder über 30 Grad geben. Und das jetzt schon eine Weile so, dass man langsam aber sicher ein seine Tipps und Tricks entwickelt hat, wie dass man besser durch die Hitze kommt. Was essen zum Beispiel, wenn und wie lange lüften oder wo baden. Auch die Tiere haben ihre Tricks, wie sie einigermaßen gut durch den heißen Sommer kommen. Zara Berner hat sich mit dem auseinandergesetzt. Jetzt Zara, was hast du da herausgefunden?
2: Also die bekannteste Methode ist auch das Hecheln. Das kennt man ja vor allem bei den Hunden, aber auch Luchs oder Wölfe machen das. Beim Hecheln strecken Tiere ihre Zungen raus und über die verdunstet das Wasser im Mund. Das kühlt eben dann den Körper ab.
1: Ja, das habe ich auch schon gesehen. Was gibt es sonst noch?
2: Wir Menschen gehen ja gerne baden, um uns abzukühlen, und bei den Tieren machen das Zeug auch. Aber anstatt in die Bade, in See oder in Fluss, nehmen sie ein Schlammbad. Der feuchte Schlamm kühlt ihren Körper ab, und wenn er dann eingetrocknet ist, dann dient er quasi als Schutzschicht gegen die Sonne. Und zusätzlich auch noch gerade gegen die lästigen Insekten.
1: Mhm, klingt jetzt nicht so mega appetitlich.
2: Ja, der wartet nur auf die Störche. Die haben nämlich noch eine etwas speziellere Methode. Die Störche beschmieren ihre Beine mit Kot. Ja, das klingt grusig, hat aber einen guten Grund. Kot besteht aus viel Wasser und das entzieht die Wärme aus dem Körper. So werden die Beine gekühlt. Und auch hier, wenn der Kot eingetrocknet ist, dann schützt er die Beine vor der Sonne. Quasi wie eine Sonnencreme.
1: Mhm. Interessant, aber vielleicht lieber jetzt nicht nachmachen. Ich bleibe lieber beim Ventilator.
2: Apropos Ventilator, die Küngle, die haben quasi einen eingebauten Ventilator. Oder besser gesagt, eine Klimaanlage. Die grossen Ohren geben Wärme an die Umgebung ab und so können die Hasen ihre Körpertemperatur selber regulieren.
1: Ja, das ist vielleicht ein bisschen gebig. Ja, am Schluss werden alle erfinderisch bei dieser Hitze, egal ob Schlammbad, Hecheln oder ja, Kot an die Beine streichen. Wir Menschen bleiben aber lieber beim Sprung ins kalte Wasser oder beim Glassen schlecken. Gut, beim Letzteren hätten die Trauen genug Platz in der Body, aber item habt auf jeden Fall Sorge.

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0: Musik aus der Schweiz von Luniki bei Neowaze. Und es ist eine von den ganz vielen Holzbrücken im Emmental, die Emmenmatt, Brunnmattbrücke heisst sie offiziell. Sie steht gerade an der Hauptstrasse zwischen Schüppach und Emmenmatt. Die meiste Zeit des Jahres ist es einfach eine gewöhnliche Brücke. Sie steht dort ein bisschen rum, Leute velon oder laufen drüber. Recht eine ruhige Sache. Einmal im Jahr wird aber aus dieser hundsgewöhnlichen Brücke in Emmenmatt eine Partybrücke. Bridge Festival gibt es seit dem 2022. 2 Tage Party auf der Brücke sind das platt gesagt. Party auf der Brücke gibt es aber schon länger als seit dem 2022, wie es Michelle Graf vom aktuellen OK erzählt.
1: Das Festival hat eine lange, sehr schöne Geschichte. Die einen oder anderen werden es noch kennen unter dem Namen Bridge Party. Und es hat viele Jahre lang gegeben. Eine Gruppe befreundete Leute hat es viele Jahre lang organisiert.
0: Bis die Gruppe im 2018 gefunden hat, wir hören auf.
1: Und dann hat es eine Pause gegeben und ja, eigentlich wir als jüngere Crew, teilweise Kinder auch von alten Bridge Crew, wie wir manchmal sagen, haben uns dann entschlossen im 2022, dass wir es eigentlich sehr gerne wieder aufleben wollen.
0: Auch dank Unterstützung der Bauernbetriebe und der Brücke um, die ein bisschen Land zur Verfügung stellen für das Bridge Festival, gibt es eben um.
1: Jetzt starten wir dieses Jahr in die 5. Runde und wir freuen uns, hat es so Anklang gefunden und dürfen wir das wieder machen.
0: So die Michelle Graf vom OK. Den Freitag und Samstag gibt es auf und neben der Brücke Emmenmatt viel gute Musik von DJs und Bands. Am Samstag ist da auch noch ein Zauberer mit dabei. Und vielleicht seid auf all das auch noch ihr mit Begleitung mit dabei. Ich habe hier bei mir einmal einen 2-Tages-Pass für das Bridge Festival 2026. Alles, was ihr müsst machen müsst, ist jetzt mir in die Studio anrufen auf 0588 17 17 17 und dann seid ihr mit dabei auf und eben auch neben der Brücke am Freitag und am Samstag.

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5: 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Statt Turnen etwas trinken. Das OK vor Pop-up-Bar Chardin Tete bei der Turnhalle Z-Zivil ist zufrieden. Besonderes Jahr für drei fächiger Vereine. Und das Wetter heute gibt es blauen Himmel, Sonne und Temperaturen von gut 30 Grad. Während diesem Monat war der Platz bei der Turnhalle Z-Zivil eine Bar. Zum siebten Mal hat das Organisationskomitee Pop-up-Bar Chardin Tete aufgestellt. Auch heuer sei es um Erfolg gewesen, sagt Sandra Betschen vom OK.
6: Wir sind sehr zufrieden. Ich würde fast behaupten, die siebte Ausgabe war besuchermässig auch die beste gewesen. Ja. Dadurch, dass es halt nie geregnet, zum Leidwesen der meisten, haben wir immer offen haben.
5: Besonders beliebt waren heuer vor allem die Eben, die das Konzert gegeben hat. Wegen der Temperaturen mussten aber auch sie im Chardin Tete gewisse Sachen müssen anpassen.
6: Wir haben sicher geschaut, dass wir mehr Schatten haben als sonst. Wir haben auch gemerkt, dass es natürlich am Nachmittag, wenn es so heiß war, dass dann vielleicht ein weniger Leute sind gekommen. Und sonst haben wir halt mehr zu kämpfen gehabt, dass Pflanzen und Blumen alle ganz bleiben und nicht alle vertrocknen.
5: Am Samstag hat die Bar für heuer zum letzten Mal offen gehabt. Mittlerweile hat das Team schon mal alles abgebaut. Und nächstes Jahr planen Sandra Betschen und das OK vom Chardin Tete im Sommer um so eine vorübergehende Bar zu Z-Zivil. 2026 ist ein besonderes Jahr für die Fächiger Vereine. Das schreibt der Fächiger Gemeinderat in einer Medienmitteilung. Gerade drei Vereine waren heuer an einem eidgenössischen Grossanlass dabei gewesen. Die Musikgesellschaft Utzigen am eidgenössischen Musikfest, die Sportschützenfächigen am eidgenössischen Schützenfest und der Jodlerclub Echo Boll am eidgenössischen Jodlerfest. Der Fächiger Gemeinderat lädt darum ein, die Erfolge der Vereine zu feiern. Am Sonntag, 30. August, am Abend gibt es einen Festumzug und etwas Kleines zu essen. Zusammen mit den neuen Verträgen mit der EU wird der Bundesrat auch nationale Massnahmen umsetzen, für die Löhne zu schützen. Er hat für das zusammen mit Gewerkschaft und Arbeitgeber 14 Begleitmassnahmen ausgeschafft. 13 von den 14 Massnahmen sind wenig umstritten. Beim Kündigungsschutz von Personalvertretungen geht die Meinung aber auseinander. Die Wirtschaftskommission vom Ständerat will diesen Kündigungsschutz jetzt streichen. Das hat sie gestern mit 8 zu 4 Stimmen entschieden. Als nächstes ist der Ständerat dran. Die kleine Kammer diskutiert das ganze EU-Vertragspaket voraussichtlich in der Herbstsession zum ersten Mal. Die Berner Kantonalbank hat im ersten Halbjahr heuer gut geschäftet. Die BKB verbucht einen Geschäftserfolg von knapp 128 Millionen Franken. Ein Plus von 12% meldet die Bank heute. Unter dem Strich bleibt ein Reingewinn von 83 Millionen Franken, 8% mehr als im ersten Halbjahr fern.
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4: Das Thermometer, das zeigt rund 24 Grad an. Das steigt dann aber im Verlauf des Nachmittags noch auf über 30 Grad. Dazu scheint die Sonne und es hat kaum ein Wölkchen am Himmel. Und ja, das Wetter erzählen ist im Moment nicht gerade so spannend und abwechslungsreich, weil auch am Donnerstag und am Freitag sieht es genau gleich aus.
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4: A1 Bern Richtung Zürich zwischen Rotrist und Oftringen. Da staut es, aber sonst seid ihr gerade störungsfrei unterwegs. Ich wünsche euch ganz eine gute Fahrt. So, bis um 11 Uhr gibt es ganz viel Musik für euch auf die Ohren und die euch begleitet beim Werken oder vielleicht beim Freihaben auf dem Balkon ein bisschen das Umblägern. Ja, und ab 11 Uhr bin ich die Laute wieder für euch da und ja, begleite euch dann auch noch gerade ein bisschen für ein paar Minuten durch den Vormittag. Bis dahin wünsche ich euch ganz eine gute Zeit, weil Time to Shine von Bastian Baker wartet auf euch.

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3: Mit dem Pascal Rupp. Zweiteilige Ausstellung über Franz Gertsch zu Burgdorf und Bern. Deutlich mehr Firmen gehen Konkurs und das Wetter, da gibt es nichts Neues, Sonne und blauer Himmel. Das Kunstmuseum Bern und das Museum Franz Gertsch zu Burgdorf schauen zusammen zurück auf das Leben und Schaffen von Franz Gertsch. Die zweiteilige Ausstellung zeigt einen Überblick über 6 Jahrzehnte künstlerisches Arbeiten, melden die beiden Museen. Das Kunstmuseum Bern zeigt ab übermorgen bis Mitte Jänner knapp 40 Gemälde. Der zweite Teil der Ausstellung ist ab dem 19. September bis Ende Februar im Museum Franz Gertsch zu Burgdorf. Der Franz Gertsch gilt als Pionier vom Fotorealismus und Meister vom modernen Holzschnitt, schreiben die beiden Museen. Mit seinen grossformatigen Werken hat sich der Berner international einen Namen gemacht. Am Samstag in der Woche organisiert die Stadt Thun zusammen mit Sportvereinen den 7. Schnuppersporttag. Kinder und Jugendliche können auf dem Lachareal und im Stremu rund 25 Sportarten ausprobieren, meldet die Stadt heute. Neben den Klassikern wie Schutten und Eishockey haben sie auch Beachsoccer, Einradfahren und Hyrocks im Angebot. Beim letzten Schnuppersporttag waren rund 300 Kinder dabei. Die Schweiz hilft Kolumbien nach dem schweren Erdbeben anfangs die Woche mit 1 Million Franken. 500'000 geht in Soforthilfe, 500'000 in später Wiederaufbau. Das Geld soll beim Essen und Trinken, temporären Unterkünften und der Wasserversorgung helfen. Dazu soll ein Team von Schweizer Fachleuten den Wiederaufbau begleiten, meldet die Schweizer Botschaft zu Kolumbien. In der Schweiz sind im ersten Halbjahr heuer deutlich mehr Firmen Konkurs gegangen. Konkret waren es knapp 7'500. Das sind 55% mehr als fern und so viel wie noch nie seit 1994, also seit über 30 Jahren, meldet der Wirtschaftsinformationsdienst Dun & Bradstreet heute. Gehen Sie in diesem Tempo weiter, können es heuer ein Rekordjahr geben. Die Schuld ist zum einen die wirtschaftliche Situation, zum anderen aber auch eine Gesetzesänderung, heisst es in der Mitteilung. Seit Anfangs fern müssen öffentliche Gläubiger wie Sozialversicherungsbehörden offene Forderungen konsequenter über Betreibungsverfahren durchsetzen. Pizzakarton oder Kaffeebecher für unterwegs. Die EU setzt ab heute neue und strengere Regeln für Verpackungen durch. Konkret geht es um neue Grenzwerte für PFAS, sogenannte Ewigkeitschemikalien. Dazu will die EU, dass weniger Verpackungen im Köder landen. Plastikköder sollen schrittweise verschwinden und Verpackungen bei Online-Bestellungen kleiner werden. Erste Punkte der neuen Verpackungsregeln gelten ab sofort, weitere kommen in den nächsten Jahren. Ab 2030 sind beispielsweise Mini-Shampoos in Hotel verboten.
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1: Heiss, heisser Mittwochnami, dann haben wir wieder über 30 Grad. Auf den Abend gibt es in den Bergen Quellwolken. Dort können sie auch gewittern. Hier bei uns bleibt es aber trocken. Und so sieht es auch gerade für die beiden nächsten Tage aus.
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1: Alles Gute, stockt und staut gerade nie. Ich wünsche euch eine gute und sichere Fahrt. So, und das war es von mir. Ich übergebe euch ab der 11:30 der Sarah Berner und dem Pascal Rupp. Sie begleiten euch durch den Vormittag und später auch durch den Mittwochmittag. Ich bin Luke Kissling, ich wünsche euch ganz einen guten Rest, habt Sorge und ade zusammen.

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1: Oh, ich muss meinen Anhänger prüfen. Der braucht sicher vorher noch einen Check. Aber wer macht überhaupt so etwas?
2: Anhänger? Bringen zu Lorenzo Fliessach. Die machen das.
3: Das ist der Mittwochmittag, 12. August. Schön, dass ihr Neo1. Jetzt ist 11:30.
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3: Strassen, die nicht mehr gut zu Weg sind. Leitungen, die an ihr Lebensende kommen. Gang wieder müssen Gemeinden ihre Strassen und die Leitungen darunter sanieren. Projekte, die jetzt nicht gerade extrem spannend sind. Projekte, die aber einen Haufen kosten können, Pascal Rupp.
5: Ja, das sieht man immer wieder. Ein neues Beispiel ist Walkeringen, wo zwei Strassen sanieren muss und Ende August eine Abstimmung hat. Die beiden Projekte kosten insgesamt knapp 2,4 Millionen Franken. Das ist für eine Gemeinde mit knapp 2'000 Einwohnenden nicht mal so wenig. Wir hören um 12 Uhr in den Nachrichten, wie das Gemeinde mit diesen Finanzen umgeht.
3: Und nach der 12 gehen wir dann von Walkeringen auf Grasswil. Dort geht es nicht um die Strasse, sondern um ein Haus. Ein Blockhaus. Was das genau ist und wie die ganze Sache aufgebaut wird, das erzählen wir euch dann eben nach der 12 in einem Beitrag.
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3: Und da sieht es gut aus auf der Strasse im Neo1-Land. Ich habe keine Meldungen für euch. Gutes Vorwärtskommen wünsche.
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3: Ab jetzt stehe ich für euch im Studio, Sarah Berner, und begleite euch zusammen mit dem Pascal Rupp durch den Mittwochmittag. Und für euch haben wir jetzt gerade ein bisschen Schweizer Musik parat, die Band 7070 Bombay Street mit Long Way. Hallo zusammen.
5: Salut zusammen.

0: libido. Spanische Musik, hier auf New Ways. Adios Libido vom Juanes. Nach dem Feierabend bei Sonnenschein draussen abbrüllen und etwas knäberlen. Schöne Vorstellung, oder? Genau das hat man bis letzten Samstag auch zu Zivil können. Gerade oberhalb der Turnhalle ist während rund einem Monat eine Pop-up-Bar gestanden. Sie heisst Charte d'Été und ist von einem fünfköpfigen Organisationskomitee auf die Beine gestellt worden. Sandra Betschen ist eine von diesen fünf und zieht eine gute Bilanz.
1: Wir sind sehr zufrieden. Ich würde fast behaupten, die siebte Ausgabe war besuchermässig auch die beste gewesen. Ja.
0: Die Bar habe viele Leute aus Zivil selber angezogen, aber immer wie mehr auch Auswärtige. Auffällig war ich vor allem ein Wochentag. Regelmässig hatte es am Donnerstag oben viele Leute gehabt.
1: Der Donnerstag ist wahrscheinlich einfach der kleine Freitag, ich weiss es nicht. Es kommen viele Einheimische von Zivil, viele Gewerbler, viele Vereine.
0: Von den vielen Leuten, die in der Pop-up-Bar Charte d'Été Zivil 1, 2, 3 oder vielleicht noch mehr sie gehen, haben sie durch die Bank durch gutes Feedback gegeben.
1: Ich habe bis jetzt noch nichts Negatives gehört, außer dass wir halt manchmal, wenn wir sehr viele Leute haben, dass die Wartezeiten ein bisschen länger sind. Aber grundsätzlich sind sie, glaube ich, zufrieden gewesen, ja, und kommen auch gerne.
0: Auch nächstes Jahr wollen sie die Bar wieder machen. Für den erhofft sich Sandra Betschen vom OK,
1: dass es weiterhin gut ankommt bei den Leuten und dass sie gerne zu uns kommen. Und ja, dass es darf gerne zwischendurch auch mal regnen nächstes Jahr, aber dass wir weiterhin so gute Ausgaben können machen mit vielen Besuchern und vielen, die Freude haben daran.
0: Letzten Samstag war Austrinken in der Bar Zivil. Seitdem muss man sich ein anderes Plätzchen suchen für sein Aperol Sonne. Warm, das bleibt es ja noch ein bisschen.

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6: Das ist der Mittwochmittag auf Neo 1. Jetzt ist Punkt 12.
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8: Am Mikrofon ist der Pascal Rupp. Walkringen entscheidet Ende Monat über knapp 2,4 Millionen Franken für zwei Strassen zu sanieren. Die BKW geht mit den Strompreisen runter und das Wetter den Nachmittag ist sonnig bei Temperaturen über 30 Grad. Die Gemeinde Walkringen will zwei Strassen sanieren. Zum einen geht es um die Dornistrasse mit Werkleitung und der Dornibrücke, zum anderen um einen Bächliweg mit Werkleitungen. Die Brücke ist in einem desolaten Zustand, schreibt der Walkeringer Gemeinderat. Und auch die Leitungen unter diesen zwei Strassen sind über 100-jährig und nicht mehr gut zu Weg. Das Sanieren kostet insgesamt knapp 2,4 Millionen Franken. Der Walkeringer Gemeindepräsident Christoph Eschlimann sagt, die Projekte seien schon länger in der Finanzplanung drin.
9: Es ist aktuell eigentlich gut tragbar für die Gemeinde. Wir haben ein grosses Finanzbedarf in den nächsten Jahren, weil wir sehr viele Strassen und Leitungen haben, die ähnlichen Zustand aufweisen. Aber da sind wir wirklich jetzt aktiv dran, dass wir die Finanzplanung hier machen können, dass das für die Gemeinde verträglich ist.
8: Und nicht auf einmal zu einer Schuld fallen wird. Am 30. August entscheiden die Stimmberechtigten von Walkringen über das Geld für die beiden Projekte.
9: Das ist ja so, es ist ein riesiger Geldbetrag, auch wenn in der Finanzplanung drin ist. Es kann immer schon ein bisschen Bauch bereiten in dem Sinn, aber wir gehen heute davon aus, dass wir den Kredit bewilligt bekommen.
8: Und so die beiden Projekte können umsetzen, ergänzt der Gemeindepräsident Christoph Eschlimann. Gleichzeitig zum politischen Prozess ist die Gemeinde im Moment noch im Bewilligungsverfahren. Sobald das Projekt grünes Licht vom Volk und Kanton haben, soll es möglichst gleich losgehen mit Bauen. Wenn alles klappt, wollen sie noch heuer anfangen. In der Nacht auf heute hat in Bützberg ein Bauernhaus gebrannt. Zwei Personen sind dabei leicht verletzt worden, meldet die Berner Kantonspolizei. Die Feuerwehr konnte das Feuer unter Kontrolle bringen. Das Hauptgebäude und der Schopf sind aber komplett abgebrannt. Die Löschbüzen sind noch am Laufen. Die Leute vom Bauernhof kommen an einem anderen Ort unter. Die Kapo ermittelt jetzt, wieso dass es anfangen brennen. Der Berner Energiekonzern BKW geht mit den Strompreisen runter. Ein typischer 4-Personen-Haushalt zahlt ab nächstes Jahr rund 7,6% weniger für den Strom, meldet BKW heute. Im Jahr mache ich das rund 95 Franken aus. Es kommt aber auf einen individuellen Stromverbrauch an. Ab Anfang nächstes Jahr bietet BKW dazu ein neues dynamisches Modell an. Das Produkt ist freiwillig. Es gibt jeweils im Sommerhalbjahr an sonnigen Nachmittag bis zu 40% Rabatt, bei leichter Bewölkung 20%. Stromkunden sollen die Energie dann brauchen, wenn es wegen der gängig mehr verbreiteten Photovoltaikanlagen genug hat. Städte und Gemeinden können Tempo 30 auf Hauptverkehrsachsen innerorts schon gleich nur noch einführen, wenn sie vorher ein Gutachten reingeholt haben. Das hat der Bundesrat entschieden. Das Gutachten soll nachweisen, dass Tempo 30 nicht zu Ausweichverkehr in Quartier führt. Auf 1. Oktober passt der Bundesrat die entsprechende Verordnung an, meldet er heute. Der Bundesrat verzichtet aber darauf, dass Städte und Gemeinden auf sogenannte Flüsterbeläge müssen setzen, wenn sie Hauptstrassen mit zu viel Lärm innerorts sanieren.
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6: Einen wunderschönen warmen Mittwoch haben wir heute. Es wird im Verlauf des Nachmittags sogar noch gerade ein bisschen wärmer, fast heiß könnte man sagen. Temperaturen nämlich gut über 30 Grad. Den ganzen Tag blauer Himmel und fast kein Wölkchen im Himmel, wo uns ein bisschen Schatten könnte geben. Dafür haben wir dann heute oben, wo ja dann die partielle Sonnenfinsternis ist, eine gute Sicht. Morgen Donnerstag geht es dann endlich weiter. Viel Sonne den ganzen Tag durch und sogar noch ein bisschen heißer als heute, bis gut 34 Grad kann es morgen geben.
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6: Es rollt auf den Strassen und auch auf den Schienen im Neo 1 Land. Ich habe keine Meldungen für euch, habt Sorge unterwegs.
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6: Pascu, sag mal, hast du früher auch mit Lego gespielt und zum Beispiel Häusli gebaut?
8: Ja, Lego war natürlich schon ein Thema, vor allem Lego-Technik, so die eher, sage ich jetzt mal, nicht so zu einfach.
6: Die ein schwieriger, hä?
8: Also habe ich auch dann das Gefühl gehabt, es ist jetzt schon noch krass, was ich jetzt da so für Fahrzeuge und Sachen so zusammenbauen.
6: Ja, so Lego, eben schon noch gäbig, da kann man Teile aufeinander auftürmen und eben Auto oder zum Beispiel eben auch ein Häuschen daraus bauen und es dann einfach an jeden beliebigen Ort herstellen. Etwas so ähnlich machen das auch gerade Zara und Erich Bielser. Sie haben in Grasswil ein bisschen Land gekauft und bauen dort ein Haus. Wobei eigentlich eben nicht ganz. Sie bauen in Thunstetten bei Grütter Block und Holzbau GmbH ihr Blockhaus und transportieren es, wenn es dann fertig ist, auf Grasswil auf ihr Grundstück. Eben etwas so ähnlich wie ein Lego-Haus. Wie der ganze Bauen so abläuft, das gehört ihr bei uns nach drei Songs. Wir kommen mit euch durch den Mittwochmittag, ich, Zara Berner, zusammen mit dem Pascal Rupp und jetzt gerade noch mit der britischen Sängerin, der Lola Young.

0: Rebel of the Night kommt von Schweizer Band The Gardener and the Tree. Und apropos Tree, Achtung, es wird schnell ein bisschen laut. Das Geräusch, oder vielleicht darf man eigentlich auch schon von Lärm reden, ist etwa normal, wenn man irgendwo in der Nähe von einem Wald ist. Wenn man das aber plötzlich im Dorf innen hört, und zwar die ganze Zeit, dann fragt man sich vielleicht dann schon mal, was ist denn da los? Und genau so geht es gerade ganz Haufen Leute, die in den letzten Monaten zu Thunstetten unterwegs waren.
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0: Bei Grüter Block und Holzbau GmbH ist von aussen langsam ein Blockhaus entstanden. Und das hat einen Haufen Leute interessiert, Sarina Welti.
2: Es ist auch nicht alltäglich, dass eine Familie ihr Einfamilienhaus im Blockhausstil baut. Oder Latla bauen. Genau das machen aber Zara und Erich Bielser von Grasswil.
3: Wir wollten etwas, das von Anfang an ja, einen gewissen Charakter hat, eine Eigenständigkeit, und, ja, wo wirklich ein Unikat ist.
2: Und die Art des Bauen ist eben wirklich etwas speziell. So tut die Firma das Haus zu Thunstetten in Buden bauen und dann dann zügeln auf Gras zu, wo es dann auch stehen soll. Das hat mehrere Gründe.
3: Einerseits ist die Werkhalle vom Betrieb dort. Das heisst, sie haben die gesamte Infrastruktur dort, wo sie gerade so direkt einsetzen können. Zweiter Grund ist die zeitliche Unabhängigkeit vom Tiefbau. Das heisst, sie haben hier anfangen mit dem Keller vom Bauplatz in Grasswil und währenddem haben sie die Thunstetten schon starten mit dem Blockbau.
2: Und der dritte Grund sagt dann eben der.
3: Wenn man frisch in ein Quartier zügelt, will man nicht unbedingt verantwortlich dafür sein, dass drei schöne Sommermonate einfach dominiert werden von Motorsägenlärm.
2: Umso mehr sind Zara Bielser und ihr Mann froh und dankbar, dass die Thunstetter innen den Lärm, den sie dafür halt eben dort hat, von den letzten drei Monaten so gut akzeptiert haben. Und eben sogar sehr interessiert waren, was entsteht.
3: Es sind viele Leute wirklich direkt auf die Baustelle zuschauen, auch Fragen stellen. Und es sind auch sonst Leute auf uns zugekommen, die gesagt haben, wir sind mit dem Velo vorbeigefahren, ist das eures dort oben? Und ja, eben, so haben wir wirklich gemerkt, dass extrem viel Interesse vorhanden.
2: Es war spannend, den Bau zu verfolgen. Und genau das könnte auch die Faszination und das Interesse ausgelöst haben, vermutet Zara Bielser.
3: Aufgrund von diesem grossen Grundriss ist unser Haus pro Woche um eine Lage gewachsen. Das heisst, es hat wirklich aufgrund von diesem grossen Grundriss ist unser Haus pro Woche um eine Lage gewachsen. Das heisst, es hat wirklich eine Weile gedauert, bis man hat gesehen, wo die

0: gekümmert und das Haus eben gestellt. Wenn es euch Wunder nimmt, wie das so aussieht, dann könnt ihr nachschauen auf neo1.ch. Dort haben wir Fotos zu Wege.
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4: Schön hört ihr Neo 1 an diesem Mittwochmittag. Jetzt ist 12:30. Und alles Wichtige, das gibt es jetzt kurz zusammengefasst von Pascal Rupp.
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6: In Wiedlisbach hat es in der Nacht auf heute ihre Coop-Filiale gebrannt. Die Feuerwehren haben den Brand unter Kontrolle gebracht und können verhindern, dass das Feuer auf die Gebäude nebendran über ist. Das Gebäude selber ist aber abgebrannt. Verletzt worden ist niemand, meldet die Berner Kantonspolizei. Der Bahnhof Wiedlisbach war wegen dem Feuer kurzzeitig gesperrt. Auch die Strassen rund um das Gebäude herum hat die Polizei mehrere Stunden gesperrt. In der Nacht auf heute hat es gleich zu Bützberg gebrannt, und zwar ein Bauernhaus. Zwei Personen sind dabei leicht verletzt worden, meldet die Berner Kantonspolizei. Die Feuerwehr konnte das Feuer unter Kontrolle bringen, das Hauptgebäude und der Schopf sind aber komplett abgebrannt. Und noch eine Meldung vom Sport Schwingen. Der Samuel Giger ist am Sonntag nicht auf der Schwägalp. Das zeigt ein Blick auf die aktualisierte Schwingerliste. Der Giger ist als nicht anwesend und entschuldigend gemeldet.
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4: Heiss, heiss, heiss. Etwa so tönt es schon wieder die ganze Woche. Und so geht es auch heute weiter. Ein sehr sonniger Mittwoch haben wir vor uns. Im Verlauf des Nachmittags mal die Sonne auch noch gebig einheizen. Gut über 30 Grad haben wir heute. Und dabei stahlblauer Himmel und praktisch keine Wolken rum. Morgen geht etwas ähnliches Spiel, einfach noch etwas wärmer. Oder heißer, muss man ja schon fast sagen. Bis 34 Grad gibt es morgen am Donnerstag. Und auch dort fast keine Wolken, die ein bisschen Schatten bringen könnten. Wenn das es dann kehrt, das hören wir etwa um 20 vor im Neo 1 Wettertalk.
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4: Freie Fahrt habt ihr auf den Strassen im Neo 1 Land. Kommt gut und sicher euch ein Ziel. Mittwochmittag, die Hälfte dieser Arbeitswoche ist schon fast wieder geschafft. Ich, Sarah Berner und der Pascal Rupp. Wir grüßen aus dem Studio. Hallo zusammen.
6: Salut zusammen.

0: Schweizer Musik aus den 80er, das Duo Double mit ihrem bekanntesten Hit, The Captain of Her Heart. Habt ihr gehört, hier auf Neo Ace.
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0: Die Sonne die macht irgendwie nicht wirklich Pause, dünkt es mir. Eine gute Ausdauer hat sie. Mario Rindlisbacher vom Meteo-Testbüro zu Bern wird die Sonne auch heute noch nicht müde.
3: Nein, die wird nicht müde, auch heute am Mittag und Nachmittag. Da scheint die Sonne. Zuerst mal haben wir kaum Wolken am Himmel. Am Nachmittag da gibt es Richtung Berge mal ein paar Quellwolken. Die verkehren aber in den Oberstunden dann relativ schnell mal wieder. Das heisst also, heute am Abend gute Bedingungen, um die partielle Sonnenfinsternis zu beobachten. Die Temperaturen heute über den Tag wieder heiß, gut 30 Grad als Höchstwert.
0: Und heiß wird es auch morgen und gegen Ende Woche raus?
3: Ja, definitiv. Am Donnerstag und auch am Freitag haben wir weiterhin sehr hohe Temperaturen, zum Teil deutlich über 30 Grad. Dazu gibt es weiterhin sehr viel Sonnenschein. Am Donnerstag gibt es keine Gewitter. Am Freitag da ist es dann möglich, dass Richtung westliche Hochjura in den westlichen Alpen mal ein Gewitter könnte entstehen. Aber im Neuheisland sieht es noch aus, dass am Freitag noch trocken ist.
0: Und dann schillen wir noch schnell am Wochenende entgegen. Gibt es ein sonnig heißes Wochenende, so wie die ganze Woche? Oder können wir ein bisschen mit einer Abkühlung rechnen?
3: Ja, für Sonntag gibt es dann Abkühlung. Am Samstag da ist es auch noch einmal heiß. Mit Temperaturen von gut 30 Grad. Dazu ist es ziemlich tüppig. Zuerst scheint häufig die Sonne. Am Nachmittag und Abend gibt es dann aber vermehrt Quellwolken. Und gegen Abend da und dort schon die ersten Gewitter, die durchaus auch intensiv können sein. Am Sonntag da ist das Wetter dann unbeständiger. Da haben wir dann einen wechselnd bewölkten Himmel mit nur eher kurzen Aufhellungen und sonst recht viel Bewölkung, die es rum hat. Und immer mal wieder gibt es einen Regenguss oder auch ein Gewitter und Temperaturen dann so zwischen 23 und 25 Grad.
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0: To Love Somebody. Erst gerade dieses Jahr rausgekommen und schon ein Wahnsinnshit geworden. Kommt von der britischen Sängerin Holly Humberstone. Mitte August, Mitte Woche und mitten im Festivalsommer sind wir. Fast jedes Wochenende ist irgendwo in der Schweiz ein Open Air. Das Open Air Frauenfeld, das Gurtenfestival oder gleich auch noch das Open Air Campo. Das alles grosse Namen. Aber dann gibt es auch noch kleinere Open Airs.
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0: Und das auch bei unserer Region. Zum Beispiel nächstes Wochenende bei uns im Emmental. Am Freitag, 21. und Samstag, 22. August, geht im Schangnau hinten wieder das Hogant Open Air über die Bühne. Und dieses Jahr mit dabei die Band 77 Bombay Street. Oder der alte Zürcher Sänger, der Niklas. Oder auch auf dem Programm sind Halunke.
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0: Was wir hier immer mal wieder spielen auf Neo Ace. Und genau die Halunke, die werden heute noch wichtig für euch, wenn auch ihr ein Hogant Open Air wollt. 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
2: Mittwoch, der 12. August, haben wir jetzt. Ist Punkt 1.
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4: Am Mikrofon ist der Pascal Rupp. Walkring entscheidet Ende Monat über knapp 2,4 Millionen Franken für zwei Strassen zu sanieren. Die BKW geht mit den Strompreisen runter und das Wetter am Nachmittag ist sonnig bei Temperaturen über 30 Grad. Die Gemeinde Walkringen will zwei Strassen sanieren. Zum einen geht es um die Dornistrasse mit Werkleitung und der Dornibrücke, zum anderen um einen Bächliweg mit Werkleitungen. Die Brücke ist in einem desolaten Zustand, schreibt der Walkringer Gemeinderat. Und auch die Leitungen unter diesen zwei Strassen sind über 100-jährig und nicht mehr gut zu Weg. Das Sanieren kostet insgesamt knapp 2,4 Millionen Franken. Der Walkringer Gemeindepräsident Christoph Feschlimann sagt, die Projekte seien schon länger in der Finanzplanung drin.
5: Es ist aktuell eigentlich gut tragbar für die Gemeinde. Wir haben ein grosses Finanzbedarf in den nächsten Jahren, weil wir sehr viele Strassen und Leitungen haben, die ähnlichen Zustand aufweisen. Aber da sind wir wirklich jetzt aktiv dran, dass wir die Finanzplanung hier machen können, dass das für die Gemeinde verträglich ist.
4: Und nicht auf einmal zu einer Schulden fallen wird. Am 30. August entscheiden die Stimmberechtigten von Walkringen über das Geld für die beiden Projekte.
5: Das ist ja so, es ist ein riesen Geldbetrag, auch wenn in der Finanzplanung drin ist. Es kann immer schon ein bisschen Bauch bereiten in dem Sinn, aber wir gehen heute davon aus, dass wir den Kredit bewilligt bekommen.
4: Und so die beiden Projekte können umsetzen, ergänzt der Gemeindepräsident Christoph Feschlimann. Gleichzeitig zum politischen Prozess ist die Gemeinde im Moment noch im Bewilligungsverfahren. Sobald Projekte grünes Licht vom Volk und Kanton haben, soll es möglichst gleich losgehen mit Bauen. Wenn alles klappt, wollen sie noch heuer anfangen. In Nacht auf heute hat in Bützberg ein Bauernhaus gebrannt. Zwei Personen sind dabei leicht verletzt worden, meldet die Berner Kantonspolizei. Die Feuerwehr konnte das Feuer unter Kontrolle bringen. Das Hauptgebäude und der Schopf sind aber komplett abgebrannt. Die Löschbüzen sind noch am Laufen. Die Leute vom Bauernhof kommen am anderen Ort unter. Die Kapo ermittelt jetzt, wieso es anfangen zu brennen. Der Berner Energiekonzern BKW geht mit den Strompreisen ab. Ein typischer 4-Personen-Haushalt zahlt ab nächstes Jahr rund 7,6% weniger für den Strom, meldet BKW heute. Im Jahr mache ich das rund 95 Franken aus. Es kommt aber auf einen individuellen Stromverbrauch an. Ab Anfang nächstes Jahr bietet die BKW dazu ein neues dynamisches Modell an. Das Produkt ist freiwillig. Es gibt jeweils im Sommerhalbjahr an sonnigen Nachmittagen bis zu 40% Rabatt, bei leichter Bewölkung 20%. Stromkunden sollen die Energie dann brauchen, wenn es wegen der gängig mehr verbreiteten Photovoltaikanlagen genug hat. Städte und Gemeinden können Tempo 30 auf Hauptverkehrsachsen innerorts schon gleich nur noch einführen, wenn sie vorher ein Gutachten reingeholt haben. Das hat der Bundesrat entschieden. Das Gutachten soll nachweisen, dass Tempo 30 nicht zu Ausweichverkehr in Quartier führt. Auf 1. Oktober passt der Bundesrat die entsprechende Verordnung an, meldet er heute. Der Bundesrat verzichtet aber darauf, dass Städte und Gemeinden auf sogenannte Flüsterbeläge müssen setzen, wenn sie Hauptstrassen mit zu viel Lärm innerorts sanieren.
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2: Einen wunderschönen warmen Mittwoch haben wir heute. Es wird im Verlauf des Nachmittags noch ein bisschen wärmer. Oder vielleicht müsste man schon heißer sagen. Die Temperaturen die kommen nämlich gut über 30 Grad. Den ganzen Tag blauer Himmel und fast kein Wölkchen im Himmel, das uns ein bisschen Schatten würde geben. Dafür haben wir dann heute Abend, wo ja die partielle Sonnenfinsternis ist, eine gute Sicht. Morgen Donnerstag geht es ähnlich weiter, viel Sonne den ganzen Tag durch. Sogar noch etwas heißer als heute, bis gut 34 Grad kann es morgen am Donnerstag geben.
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2: Alles gut auf der Strasse, ihr kommt überall gut vorwärts. Ein grosses Auto. Und das war es von mir. Ich Sarah Berner verabschieden wir an dieser Stelle. Ihr hört jetzt eine Stunde Musik am Stück, bevor danach der Manuel Bartlomé und Barbara Grimm das Studio übernehmen. Jetzt geht angefangen mit der Schweizer Band Gotthard. Ich wünsche allerseits einen schönen Mittwochnachmittag.

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1: Grüß euch miteinander, einen ganz schönen Mittwochnachmittag. Wir haben zwei. Die Barbara Grimm weiss Bescheid über das neueste News-Update.
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3: Die Emmentaler Alpabfahrt zum Eiswald ist abgesagt. Wegen der Trockenheit müssen die Tiere schon früher ab der Alp. Zwierlisbach ist nächtig in die Coop-Filiale abgebrannt. Die Polizei vermutet einen Zusammenhang mit zwei Waldbränden. Und das Wetter, das bleibt heute Nachmittag sehr sonnig und sehr heiß mit gut 30 Grad. Seit Wochen hat es nicht mehr recht geregnet. Es ist so trocken, dass auch auf der Alp im Emmental das Wasser und das Futter für Tiere fehlt. Und darum ist jetzt klar, die traditionelle Emmentaler Alpabfahrt zum Eiswald mit rund 900 Tieren vom 18. September ist abgesagt. So schreiben die Verantwortlichen auf der Webseite. Sie können die Tiere nicht mehr so lange auf der Alp behalten, weil das Wasser und das Futter fehlen. So haben sie schon die ersten Tiere von Lüderalp ins Tal zurückgebracht, sagt Christian Meister, der auf der Lüdere zu den Kühen schaut.
4: Wir haben einfach gesehen, dass es nicht wird länger oder bis zur Alpabfahrt. Dann ist man zusammengekommen mit dem Vorstand und hat eine Lösung gesucht. Und gesagt, wir probieren jetzt die Alpen heimzuschicken und dafür mit Disney noch etwas weiter zu fahren, solange es geht.
3: Auf der Hingerani Alp ist die Situation noch gerade weniger schlimm. Aber auch sie werden die Tiere nicht mehr lange oben behalten können, sagt der Jürg Reist.
5: Bis jetzt kennen wir, entschieden am Ende mit unserem Vorstand, dass wir individuell jetzt einfach noch ein bisschen schauen. Solange das Wetter so gut ist, probieren wir jetzt die noch ein bisschen zu haben. Solange wie möglich, dass der Talbauer nicht das Klima einnehmen muss. Aber wenn einfach das Wetter wird umschlagen oder wir nicht mehr haben, wird das kurzfristig entschieden.
3: So gibt es heuer zum ersten Mal überhaupt keine Alpabfahrt im Emmental. Das sei traurig, gibt Jürg Reist, der auch Vizepräsident der Alpabfahrt ist, zu. Aber die Situation mit der Trockenheit sei so schlimm, dass es nicht anders ging. In Nacht auf heute ist die Wiedlisbach die Coop-Filiale an der Bahnhofstrasse abgebrannt. Die Feuerwehr konnte den Brand löschen, es ist niemand verletzt worden. Weil es so starken Rauch gegeben hat, warnen die Behörden noch und empfehlen, Fenster und Türen in dieser Region zuzutun. Die Brandursache ist noch nicht klar. Laut der Kantonspolizei Bern hat es aber kurz vorher aus der Region zwei Meldungen zu Bränden an Waldrändern gegeben. So zu Rummisberg und zu Fahneren. Die Polizei schließt darum einen Zusammenhang zwischen diesen Feuern nicht aus, heisst es in ihrer Mitteilung. Sie sucht Zeugen für die weiteren Ermittlungen. Der Klimawandel drängt Bergbahnen im Kanton Bern zu Anpassungen. Sie müssen vom Winter zu einem Ganzjahresgeschäft wechseln. Aber lange Bewilligungsverfahren und raumplanerische Vorgaben machen das aus Sicht vom Verband Berner Bergbahnen schwierig. Der Verband fordert darum einfachere Bewilligungsverfahren, heisst es heute in der Mitteilung. So soll es besonders in den Gebieten, die schon heute touristisch gebraucht werden, also in der Nähe von Bergbahnen, einfacher werden, neue Angebote wie Themenwege, Bike Trails oder Aussichtsplattformen zu machen. Gleichzeitig meldet Berner Bergbahnen, dass die aktuelle Sommersaison sehr gut laufe, weil viele Leute wegen der Hitze in die Berge gehen. Der Fischadler ist zurück in der Schweiz. Zum ersten Mal seit 1914 ist ein Paar vom Greifvogel zum Brüten zurück in der Schweiz. Die ersten Jungen sind laut dem Westschweizer Vogelschutzfreund Noaso schon im Mai in der Nähe von Biel geschlüpft. Sie haben das zuerst geheim gehalten, um die Jungen zu schützen. Der Fischadler ist in der Schweiz ausgerottet worden, weil er als Konkurrent der Fischer gilt.
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1: Heute Nachmittag scheint die Sonne fleissig. Zuerst haben wir blauen Himmel. Am Nachmittag gibt es dann Richtung Berge ein paar Quellwolken, die dazukommen. Die verschwinden aber dann wieder. Wir haben also gute Bedingungen heute Abend für die Sommerfinsternis zu beobachten. Die Temperaturen heute Nachmittag sind um die 30 Grad. Auch morgen ebenfalls heiße Temperaturen, über 30 Grad kann es geben. Auch morgen viel Sonnenschein. Wir haben auch keine Gewitter. Morgen, am Freitag, da könnte es dann möglich sein, dass es oben aus könnte Sommergewitter geben. Unten aus im Neo 1 Land ist es aber hauptsächlich trocken am Freitag.
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1: Da fährt es sich so wie es sollte. Ich habe keine Störungsmeldungen von den Autobahnen und auch nicht von den Hauptstrassen. Gute Fahrt weiterhin.
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1: Für euch im Studio die Barbara Grimm und ich, der Manuel Bartlomé. Und heute Nami, da habe ich noch etwas Spezielles parat. Und zwar, da verschenke ich irgendwann zwischen den 4. und den 7. einmal zwei Tagespässe für das Hogant Open Air nächste Woche, am 22. und 23. August. Für das müsst ihr ab den 4. aber ganz gut herhören, wenn das unser Song vom Tag läuft.
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1: unser Song vom Tag tönt so, der heisst «Mor amore, per favore» von den Halunken. Wenn ihr diesen Song heute Nachmittag ab der 4 in voller Länge hört, dann müsst ihr sofort anrufen auf 0588 17 17 17 und mit etwas Glück geht ihr inklusive Begleitung an Hogant Open Air nächste Woche.
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1: Bevor wir euch aber die Festivalstickets zeigen, gibt es jetzt noch einen Haufen Musik bis um 3. Wir können uns dann wieder. Bis später.

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0: Der Bruno Mars mit Marry You hat er gehört. Hier bei Neo 1, jetzt ist 3. Die Barbara Grimm weiss Bescheid über das neueste News-Update.
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2: Die Emmentaler Alpabfahrt zu Miswald ist abgesagt. Wegen der Trockenheit müssen die Tiere schon früher ab der Alp. Zwierlisbach ist nacht in die Coop-Filiale abgebrannt. Die Polizei vermutet einen Zusammenhang mit zwei Waldbränden. Und das Wetter, das bleibt heute Nachmittag sehr sonnig und sehr heiß mit gut 30 Grad. Seit Wochen hat es nicht mehr recht geregnet. Es ist so trocken, dass auch auf der Alp im Emmental das Wasser und das Futter für Tiere fehlt. Und darum ist jetzt klar, die traditionelle Emmentaler Alpabfahrt Zumiswald mit rund 900 Tieren vom 18. September ist abgesagt. So schreiben die Verantwortlichen auf der Webseite. Sie können die Tiere nicht mehr so lange auf der Alp behalten, weil das Wasser und das Futter fehlen. So haben sie schon die ersten Tiere von Lüderalp ins Tal zurückgebracht, sagt Christian Meister, der auf der Lüdere zu den Kühen schaut.
3: Wir haben einfach gesehen, dass es nicht wird länger oder bis zur Alpabfahrt. Dann ist man zusammengekommen mit dem Vorstand und hat eine Lösung gesucht. Und gesagt, wir probieren jetzt die Alpen heimzuschicken und dafür mit Disney noch etwas weiter zu fahren, solange das geht.
2: Auf der Hingerani Alp ist die Situation noch gerade ein bisschen weniger schlimm. Aber auch sie werden die Tiere nicht mehr lange oben behalten können, sagt Jürg Reist.
4: Bis jetzt in keiner Heim, wir haben entschieden, am Ende mit unserem Vorstand, dass wir individuell jetzt einfach noch ein bisschen schauen. Solange das Wetter so gut ist, probieren wir jetzt die noch ein bisschen zu haben. Solange wie möglich, dass der Talbauer nicht das Klima muss einnehmen. Aber einfach das Wetter wird umschlagen oder wir nicht mehr haben, wird das kurzfristig entschieden.
2: So gibt es heuer zum ersten Mal überhaupt keine Alpabfahrt im Emmental. Das sei traurig, gibt Jürg Reist, der auch Vizepräsident der Alpabfahrt ist, zu. Aber die Situation mit der Trockenheit sei so schlimm, dass es nicht anders ging. In Nacht auf heute ist in Zwiedlisbach die Coop-Filiale an der Bahnhofstrasse abgebrannt. Die Feuerwehr konnte den Brand löschen, es ist niemand verletzt worden. Weil es so starken Rauch gegeben hat, warnen die Behörden gängig noch und empfehlen, Fenster und Türen in dieser Region zuzutun. Die Brandursache ist noch nicht klar. Laut der Kantonspolizei Bern hat es aber kurz vorher aus der Region zwei Meldungen zu Bränden an Waldrändern gegeben. So zu Rummisberg und zu Fahneren. Die Polizei schließt darum einen Zusammenhang zwischen diesen Feuern nicht aus, heisst es in ihrer Mitteilung. Sie sucht Zeugen für die weiteren Ermittlungen. Der Klimawandel drängt Bergbahnen im Kanton Bern zu Anpassungen. Sie müssen vom Winter zu einem Ganzjahresgeschäft wechseln. Aber lange Bewilligungsverfahren und raumplanerische Vorgaben machen das aus Sicht vom Verband Berner Bergbahnen schwierig. Der Verband fordert darum einfachere Bewilligungsverfahren, heisst es heute in der Mitteilung. So soll es besonders in den Gebieten, die schon heute touristisch gebraucht werden, also in der Nähe von Bergbahnen, einfacher werden, neue Angebote wie Themenwege, Biketrails oder Aussichtsplattformen zu machen. Gleichzeitig meldet die Berner Bergbahnen, dass die aktuelle Sommersaison sehr gut laufe, weil viele Leute wegen der Hitze in die Berge gehen. Der Fischadler ist zurück in der Schweiz. Zum ersten Mal seit 1914 ist ein Paar vom Greifvogel zum Brüten zurück in der Schweiz. Die ersten Jungen sind laut dem Westschweizer Vogelschutzfreund Noaso schon im Mai in der Nähe von Biel geschlüpft. Sie haben das zuerst geheim gehalten, um die Jungen zu schützen. Der Fischadler ist in der Schweiz ausgerottet worden, weil er als Konkurrent der Fischer galt.
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0: Heute Nami dominiert die Sonne. Wir haben viel blauen Himmel, kein Wölkchen, wo um ist. Nach dem Nami gibt es Richtung Berge ein paar Quellwolken, die dazukommen können. Die sind aber harmlos und verschwinden dann wieder. Wir haben also schöne und gute Bedingungen heute Abend, wenn die Sonnenfinsternis ist. Die Temperaturen heute Nami sind bis zu 30 Grad. Auch morgen ist es heiss. Über 30 Grad kann es geben. Auch morgen gibt es viel Sonnenschein und keine Gewitter. Am Freitag ist es dann eher möglich, dass es oben aus könnte ein Sommergewitter geben. Unten aus im Neo 1 Land ist es aber grundsätzlich trocken am Freitag.
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0: Es stockt auf der A1 Bern Richtung Zürich zwischen Wangen der Aare und Herkingen. Und von der Hauptstrasse habe ich noch nichts zu melden. Gute Fahrt, viel Geduld.
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0: Heute Abend gibt es ein besonderes Himmelsspektakel. Wir können die Sonnenfinsternis beobachten. Die Sonne die wird mit über 90% vom Mond verdeckt. Und am 4. ab da schauen wir genauer, wo ihr am besten hergehen könnt, für die Sonnenfinsternis gut zu sehen. Und wir schlagen auch, wie ihr sicher und richtig in die Sonne schaut, so dass euren Augen auch nichts passiert. Das plus minus am 4. ab. Ich bin der Manuel Bartlome, begleite euch durch den Mittwochnachmittag. Schön, habt ihr Neo1 eingeschaltet. Grüß euch miteinander.

0: Ihr hört Neo Ace an diesem Mittwochnachmittag. Wir haben 3:15. Habt ihr hinten schon Programme oder seid ihr noch überlegen, was ihr machen wollt? Zum Beispiel wollt ihr etwas Feines essen oder mit den Kolleginnen und Kollegen etwas trinken, eine Runde spazieren oder einfach gemütlich daheim auf dem Sofa bleiben. Heute Abend, etwa so um 7:30 oder 8:00, da hätte ich aber einen guten Tipp, was ihr programmmässig machen könntet. Weil heute Abend gibt es eine einzigartige Sonnenfinsternis. Das heisst, der Mond der verschiebt sich vor die Sonne. In der Schweiz da werden so mehr als 90% von dieser Sonne verdeckt. Jetzt hier im Studio ist Sarah Berner. Sarah, wir fangen jetzt heute vorne an. Was passiert heute Abend genau konkret?
1: Wenn sich eben der Mond vor die Sonne verschiebt, dann nennt man das partielle Sonnenfinsternis. Das mal von Anfang an. Und das, was wir jetzt heute haben, das ist sogar die stärkste partielle Finsternis seit dem 1999. Der Mond der verdeckt einen grossen Teil der Sonne. In Bern sind es ungefähr 92%, in der Westschweiz sind es sogar bis zu 93%. Das Ganze das geht etwa um 7:30 los. Das Maximum, das man sieht, ist in Bern etwa so 19 Minuten nach der Nacht. Dann sehen wir also nur noch einen ganz, ganz kleinen Teil der Sonne. Und dann, kurz nachher geht die Sonne dann auch schon wieder unter.
0: Und wo sollte man denn da hergehen, wenn man jetzt die Sonnenfinsternis möglichst gut sehen heute Abend?
1: Am besten sucht man sich ein Plätzchen mit freiem Blick in Westen, Nordwesten, weil etwa gerade dort steht die Sonne heute oben. Am besten ist auch ein Ort, der ein bisschen erhöht ist, im Kanton Bern zum Beispiel der Chasseral, der Niesen oder das Stockhorn. Aber man muss nicht unbedingt auf einen Berg rauf, auch ein Hügel oder ein Aussichtsturm kann natürlich schon reichen. Also auch der Bantiger oder der Kuderhäuserturm zu Rötenbach hier im Neo-Eisland ist auch eine Möglichkeit.
0: Sehr, sehr spannend. Darf ich dann einfach mit einer normalen Sonnenbrille in die Sonne schauen?
1: Nein, ja nicht. Eine normale Sonnenbrille reicht eben nicht. Auch wenn der Mond einen grossen Teil der Sonne zwar verdeckt, kann das wenige Licht unsere Augen schädigen. Darum braucht es eben eine ganz spezielle Schutzbrille, damit man die Sonnenfinsternis beobachten kann. Die Brille sollte richtig zertifiziert sein und ein CE-Zeichen dran haben. Und auch mit einem Fernglas oder einem Teleskop dürfen wir nicht einfach in die Sonne schauen. Wenn ihr also heute oben rausgeht, dann unbedingt eine richtige Schutzbrille mitnehmen.
0: Wir haben heute Morgen noch thematisiert an der Teamsitzung, dass man das so selber basteln könnte. Also wenn ihr jetzt beim Optiker seid und keine Schutzbrille mehr habt bekommen, könnt ihr auf YouTube gehen und dort schauen, wie man selber so eine Schutzbrille könnte basteln. Und dann heute Abend, wenn die Sonne untergegangen ist, dann ist der Abend noch nicht vorbei, weil dann gibt es auch noch Sternschnuppen. Was ist denn genau los?
1: Genau, in der Nacht auf den Donnerstag, also in der Nacht auf morgen, erreichen die Perseiden, also eben die Sternschnuppen, ihren Höhepunkt. Die Perseiden, die sind eigentlich ein grosser Sternschnuppenstrom und jedes Jahr im August können wir die sehen. Das bezeichnen wir dann quasi als Sternschnuppennacht. Wenn wir Glück haben, dann können wir bis zu 100 Meteoren pro Stunde sehen. Also das heisst natürlich nicht, dass jeder und jede von uns 100 Sternschnuppen sieht. Es kommt hier auch ein bisschen aufs Wetter und vor allem auch auf den Standort drauf an.
0: Und jetzt noch schlussendlich, was ist dein Tipp für heute Abend, auch in die, die es sehen wollen?
1: Am besten geht ihr schon ein bisschen vor der halben Nacht raus, weil dann verpasst ihr sicher den Anfang nicht. Und dann eben, wir haben es gehört, etwa 19 Minuten nach der 8. ist der Höhepunkt und die Sonne ist dann fast ganz verdeckt. Nachher am besten noch ein bisschen draussen bleiben, wenn eben die Sonne untergegangen ist, weil dann sieht man noch die Sternschnuppen. Und vielleicht noch ein wichtiger Tipp für alle Eltern. Die Schutzbrille die gibt es dort in Kindergrösse, wenn also eure Kinder durch so eine Brille durchschauen, dann ganz, ganz wichtig, dass sie auch wirklich gut durch die Gläser schauen.
0: Klingt also wirklich nach einem ziemlich coolen Abend. Viel Spass und geniessen Sie in diesem Fall heute Abend bei dieser Sonnenfinsternis und hoffen wir doch einfach auch, dass das Wetter mitspielt.

0: Das ist Neo Eis am Mittwochnachmittag an dem 12. August. Jeden Tag geht es bei uns um spannende Sportstories, spannende Wochenthemen, spannende Porträts. Und das ist auch morgen Thema hier bei Neo Eis.
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0: Lukisling, die weiss, was das morgen beschäftigt hier bei uns im Radio.
2: Zügeln ist meiner Meinung nach einfach eine mühsame Geschichte. Ich glaube, da seid ihr mit mir einig. Es gibt einen Haufen zu tun, zusammenzupacken und dann um auszupacken. Aber noch mehr zu tun gibt es dann, wenn das ganze Haus zügelst. Also nicht nur die Möbel und alles, was im Haus innen war, sondern eben wirklich das ganze Haus. Genau das passiert aktuell in Graswil. Die Familie Bielser lässt ein Blockhaus bauen als ihr Einfamilienhaus. Die Bützer machen das Haus in Buden und zügeln jetzt auf Graswil. In der Schweiz gibt es mehrere Buden, die Blockhäuser bauen, erzählt uns die Bauherrin Sara Bielser.
3: Alle haben so ein bisschen ihre Spezialitäten und Eigenheiten und so ein bisschen ihre eigene Art, wie sie das angehen. Von dem her muss man halt einfach ein bisschen umschauen, wer einem am besten entspricht.
2: Wie sie sich für die Bude, die jetzt ihr Blockhaus baut, entschieden haben, das hören wir dann morgen ab der 17:30. Ab dann steht der Jürgen Lehmann zusammen mit der Barbara Grimm für euch im Neo 1 Studio. Und zusammen dann geht er am morgen wieder in die Schangnau hingern. Besser gesagt in Buenbach. Dort gibt es heuer schon zum vierten Mal zu Ganta Open Air. In unserem Wochenthema schauen wir hinter das Open Air. Wie ist es entstanden? Wie wird aus einer Wiese ein Fest gelernt? Oder morgen klären wir die Frage, wie sie genau einschätzen, was sie an Essen und Getränke für die beiden Tage für rund 4'000 Leute brauchen.
4: Wir bestellen eigentlich gerne das Sommer vom Vorjahr und der Getränkelieferant bei Saar genau, dass er am Samstag muss Leute haben, die wieder Getränke bringen. Von dem her ist das eigentlich kein Problem.
2: Erklärt uns der Rolf Neuschwander. Er ist für die Festwirtschaft zuständig und ist auch Präsident vom EHC Buenbach, der das so ganz Open Air im Schangnau durchführt. Ja, und auch morgen, da wird es hier bei uns noch einmal sportlich. Das dankt der Miriam Zehnder von Eriswil. Die 36-Jährige lebt mittlerweile seit mehreren Jahren in Schweden und arbeitet für einen schwedischen Volleyballverband.
5: Mit Kommunikation, PR, so ein bisschen so. Kommunikateur heisst es auf Schwedisch. Das ist jetzt der vierte Sommer, den ich das mache. Helfe ich aus, weil andere Leute in den Ferien sind. Beziehungsweise haben immer so viel zu tun, dass es manchmal sogar zwei Personen braucht für das.
2: So die Miriam Zehnder. Wie es genau für sie ist, beim schwedischen Volleyballverband zu arbeiten, das gehört ihr dann morgen im vierten Teil von Neo 1 Sportstory.
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0: Tina Turner mit «We don't need another hero» hat er gehört, hier bei Neo 1 am 12. August. Als Verein eine Kunstausstellung auf die Beine stellen, das ist mit ein paar Hürden verbunden. Der Kuno Amiet ist ein hiesiger Künstler, der schon zu Lebzeiten grosse Spuren hat hinterlassen. Er war befreundet mit vielen ebenso bekannten Künstlerinnen und Künstlern. Und zum 10-jährigen Bestehen vom bekannten Amiet Hesse Kunstweg und Oschwang ist eine grosse Kunstausstellung entstanden, Jürgen Lehmann.
1: Der Beat Hugi, der den Weg vor weit über 10 Jahren aufgelesen hat, ist auch für das Jubiläum der Mann, der an den Fäden zieht. Bilder vom Kuno Amiet und seinen Weggefährten und Schülerinnen zeigen, das war die Grundidee gewesen. Im Wissen, dass sie als Verein keine Bilder von grossen Museen überkommen. Aber sie haben gemerkt,
2: wir überkommen Bilder von den Malerinnen und Malern, die bei ihm in der Schule waren. Und dann haben wir angefangen zu suchen, einerseits die, die 1928 schon mal ausgestellt haben, aber nachher auch darüber aus.
1: Und sie sind auf den Galerist und Grafiker Urs Zoll gestossen, der rund um Kuno Amiet geforscht
2: hat. Und der hat auch eine Liste gemacht, wer, wenn jemand Schülerin oder Schüler beim Amiet war. Und auf dieser Basis haben wir angefangen zu grübeln und haben nachher einfach geschaut, was bringen wir her. Und wir haben von 15 Künstlerinnen und Künstlern haben wir Bilder, zum Teil ganzen Haufen, zum Teil 3-4, aber dass wir denen ihre Geschichte und ihre Verbindung zum Amiet können erzählen können.
1: Die Bilder, die sie haben ausfindig gemacht, die tun sie jetzt nach und nach holen und dann die Ausstellung gestalten. Apropos KünstlerInnen.
2: In dieser Zeit, wo er Malunterricht gegeben hat, konnten Frauen zum Beispiel nicht in offizielle Malschulen gehen. Und nachher haben sie Möglichkeiten gesucht, für gleich Malunterricht zu nehmen. Und für den Amiet war es vor allem in den Anfängen ein zusätzliches Einkommen gewesen.
1: Später war der Amiet nicht mehr auf die Nebeneinkommen angewiesen gewesen, weil er auch Geldgeber und Mäzenen gefunden hat. So sind jetzt für die Jubiläumsausstellung ganz unterschiedliche Bilder, alle mit ihrer Geschichte und einem Bezug zum Kuno Amiet zusammengekommen.
2: Die Entwicklung von dem Ganzen ist auch eine ganz, ganz spannende Reise. Und dass es am Schluss nachher ähnlich wie der Amiet Hesseweg damals, dass es am Schluss nachher gelingt, das ist dann schon ist cool, oder?
1: Der Beat Hugi denkt immer wieder zurück zum Ursprung von dieser Idee vom Amiet-Hesse-Weg. Ein langer, steiniger Weg war es, schon nicht ohne, und hat dann viel Schnauf, Energie und unzählige Stunden gebraucht. Aber es hat sich gelohnt. Es sind heute so viel Wertschätzung und Wohlwollen herum, sicher auch darum sind die Jubiläumsausstellung so möglich geworden.
2: Es war ein Groove, der bis heute gehalten hat. Und ein bisschen stolz drauf, ja. Aber ich werde es nicht mehr machen.
1: All die Werke, die der Beat Hugi jetzt am Einsammeln ist, die werden dann eben ab dem 15. August im Galerieraum der Bibliothek Herzogenbuchsee in einer exklusiven Ausstellung präsentiert.
0: Die genauen Angaben zur Ausstellung und die weiteren Informationen und Links, das findet ihr alles bei uns auf der Webseite neo1.ch.

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0: Das ist Neo Eis an diesem Mittwochnachmittag, 10 Minuten vor den 4. Zingerst im Oberemmitaler Grenze zum Kanton Luzern ein Musikfestival mit Bands, wie zum Beispiel 77 Bombay Street. Oder auch mit dem Zürcher Sänger Niklas. Die Künstler sind nächste Woche am Hogant Open Air. Nächste Woche am Freitag, 21. und Samstag, 22. kann das OK vom Hogant Open Air zum vierten Mal das Open Air durchführen.
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0: Jetzt sind wir schon mit drin in der Vorbereitung in unserem dritten Teil vom Wochenthema. Und wir wollen wissen, was bei einem technischen Leiter und einem Stage Manager bei einem Open Air alles auf dem Programm steht. Schau Kiesling.
2: Der Gödu Gerber ist verantwortlich, für das musikalisch alles funktioniert. Los geht's bei ihm, dass er auf eins schaut, was die Bands alles auf der Bühne brauchen.
3: Und das ist eigentlich Deadliner, das heisst 77 Bombay Street. Was will ich? Und dann schaue ich auf, ob es machbar ist. Dann gehe ich zu einem Partner umreden und mit dem schauen, was können wir überhaupt machen, was geht nicht. Und dann stellen wir das zusammenstellen und ich schätze mal, das wird rein, was Ton leicht ist, wird irgendwie um die 10 bis 15 Tonnen Material sein, das im Dach oben hängt. Dann kommt die Bühne, die 12 Tonnen ist.
2: Dann geht es schon weiter beim Organisieren. Der Gödu Gerber gibt den Bands den provisorischen Zeitplan ab, schaut, was sie für Licht brauchen, ob sie eine Videowand wollen und so weiter. Und er gehört zu seinem Job, aber auch Probleme lösen.
3: Es ist ja nicht, meistens nicht die Bands, es ist das Management, das dann komisch tun kann. Und wenn die Bands da ist, tut es das Ganze meistens sehr relativieren, weil schlussendlich, es ist nicht mehr vor 10 Jahren, als ich drinnen war, dass sie blöd da haben, weil sagen wir, sie kommen auch am Ende wieder ein bisschen zurück und einfach, das ist der Kunde, der zahlt mir den Lohn.
2: So der technische Leiter und Stage Manager vom Hogant Open Air. Damit die Bands überhaupt einen Ort haben zum Spielen, braucht es da noch eine Bühne. Die aufzustellen geht rund 10 Tage. Und die Bühne im Buhmbach, die ist ein bisschen spezieller.
3: Das ist eine sogenannte Mobile Stage. Die ist auf einem Auflieger oben, die tust du im Prinzip aufhalten und nachher durch hydraulische Zylinderstosse ist die aus. Es gibt in der Schweiz etwa 2 oder 3 Firmen, die diese haben. Das ist natürlich der Vorteil, du musst keine Konstruktion mehr machen.
2: Fähig viel Bütz, die hier auf den Gödu Gerber zukommt. Aber er ist für das nicht allein. Ihm helfen hier oben 5 Leute.
3: Viel mehr bringt nichts. Also je mehr, desto schwieriger wird es manchmal. Es ist ja auch so, dass sie alles Laien, die da sind. Wenn dem danach etwas sagen kann, reiche mir das und das. Der schaut mit der Länge an, der hat keinen Plan. Und der kann ich gescheiter auch selber horte. Und das ist ja logisch, ich habe x Jahre gemacht. Aber wenn jetzt jemand sagt, ich rieche 6 LR, der hat keinen Plan zum Teil. Aber das soll so sein, das ist ja das Schöne der Geschichte. Wir machen das auch hier freiwillig. Das ist nicht professionell. Aber gleich gegenüber den Bands ist es gleich eine gewisse Professionalität, die man ausstrahlen.
2: Und das machen sie, die Männer und Frauen am Hogant Opener. Darum gibt es auch schon zum vierten Mal.
0: Und heute Nachmittag verschenke ich irgendwann zwischen den 4 und den 7 1-2 Tagespässe für das Hogant Open Air nächste Woche. Für das müsst ihr ab den 4 aber ganz gut herhören, wenn das unser Song vom Tag läuft. More, more, per unser Song vom Tag tönt so und der heisst «More Amore per Favore» von den Halunken. Auch sie werden am Hogant Open Air dabei sein. Wenn ihr genau diesen Song heute Nami ab den 4 in voller Länge gehört, dann müsst ihr sofort anrufen zu mir ins Studio auf 0588 17 17 17 und mit etwas Glück geht ihr inklusive Begleitung ans Hogant Open Air nächste Woche.
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3: 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Wir haben 4. Grüß dich wohl.
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5: Am Mikrofon ist Barbara Grimm. Eckerbier von Worb bekommt gerade 5 internationale Medaillen. Der Kanton Bern bekommt vom Bundesgericht einen Rüffel. Und das Wetter, das ändert nichts, bleibt sonnig und heiss. 5 Medaillen für Eckerbier. Die Brauerei Egger von Worb hat bei den World Beer Awards 2026 5 Preise bekommen. 2x Gold für das Zwickler und das Lager und 3x Silber für Dunkel Maximus und das alkoholfreie Pilot. Das Zwickler hat dazu noch die Auszeichnung Country Winner bekommen. Es gilt laut der Jury als bestes Bier in dieser Kategorie von Schweiz, heisst es heute in der Mitteilung. Die Brauerei Egger braut seit 163 Jahren zu Worb, aktuell aber ihre Brauerei Locher zu Abizell. Das, weil die neue Brauanlage zu Worb beim SBB-Bahnhof noch im Bau ist. Das Bundesgericht pfeift der Kanton Bern bei Fahrzeugfahndung zurück. Es geht dabei um die automatisierte Fahndung nach Fahrzeugen, um Körperkameras bei Polizisten und Videoüberwachung von Hotspots gegen Willen der Gemeinden. Zu diesen umstrittenen Änderungen im Gesetz sagt das Bundesgericht, dass sie teilweise nicht erlaubt sind. Konkret, die Polizei darf nicht mehr jedes Autonummer scannen und schauen, ob nach dem Fahrzeug gefahndet wird. Dass die Daten bis 2 Monate lang gespeichert werden, widerspreche der Verfassung, heisst es heute. Auch Bodycams werden verboten, wenn sie aufnehmen, ohne dass eine Straftat passiert. Der Grund: Im Berner Polizeigesetz steht, die Kameras dienen in der Strafverfolgung. Laut dem Bundesgericht ist das aber Sache vom Bund und nicht von den Kantonen. Der Gewerbeverband Berner KMU sagt Nein zur Berner Bildungsinitiative und Nein zur Ernährungsinitiative. Diese Parole hat der Verband gestern bei der Delegiertenversammlung gefasst. Die Mehrheit hat gefunden, die Bildungsinitiative, die eine gute Bildung in der Verfassung festschreiben will, sei zwar gut gemeint, koste aber zu viel und löse das Problem nicht. Ein einstimmiges Nein gibt es zur Ernährungsinitiative. Berner KMU argumentiert dort, dass der Staat da sehr stark in die Konsumfreiheit müsste eingreifen und mit der Initiative auch die Landwirtschaft massiv müsste intensiviert werden. Zur Neutralitätsinitiative hat Berner KMU keine Parole gefasst, weil die für das Gewerbe nicht relevant sind, heisst es heute in ihrer Mitteilung. Der Bundesrat will, dass die Kantone selber sagen können, wie viel Sozialhilfe sie den Ukraine-Flüchtlingen mit Schutzstatus S jetzt geben. Nächstes Jahr sind die ersten Menschen, die vor dem Krieg in der Ukraine geflüchtet sind, 5 Jahre in der Schweiz. Nach 5 Jahren gibt es für sie vom Bund aber kein Geld mehr an die Kantone. Darum sollen die Kantone ab März 2027 selber entscheiden, wie sie die Personen, die mehr als 5 Jahre in der Schweiz sind und Schutzstatus S haben, unterstützen wollen. Das hat heute der Bundesrat entschieden. Die Kantone rechnen deswegen mit Mehrkosten von 300 Millionen Franken, wenn der Bund nicht mehr zahlt. Die Anpassungen vom Bundesrat gehen jetzt in die Vernehmlassung. Und noch Sport Schwingen. Das letzte Bergkranzfest vor Saison ist ohne Samuel Giger. Der Thurgauer fehlt auf der Schwegalp. Mit 7 Siegen ist er der Rekordsieger auf der Schwegalp. Heuer kann er aber wegen Schulterproblemen nicht antreten. Schon seit dem Luzerner Kantonal im Mai hat Samuel Giger kein Fest mehr machen.
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3: Die Sonne die macht keine Pause und zeigt sich auch heute Abend. Wir haben einen wolkenlosen Himmel. In den Bergen können ein paar Quellwolken um sein, die verschwinden aber dann irgendwann wieder. Wir haben also einen schönen, trockenen Abend mit guten Verhältnissen für die Sonnenfinsternis beobachten. Aktuell haben wir so um die 30 Grad. Auch morgen ist es warm, es wird sogar noch etwas wärmer. Die Höchstwerte sind um die 30 Grad. über 30 Grad, also so bis 32, 33 Grad. Wir haben ja morgen viel Sonnenschein und gar keine Gewitter. Am Freitag ist das Sommergewitter möglich oben aus, aber unten aus im Neo 1 Land ist es hauptsächlich trocken übermorgen.
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3: Zuerst habe ich noch Meldungen von den Autobahnen auf der A1 Bern Richtung Zürich. Zwischen Wangen-Draren und Herkingen müsst ihr viel bremsen, das wegen Verkehrsüberlastung. Und dann gehen wir noch auf die Hauptstrasse. Wenn ihr von Hünibach in die Thuner Innenstadt wollt fahren, dort müsst ihr viel bremsen. Dort müsst ihr etwa 6 Minuten mehr Zeit einrechnen. Das, weil es stauen dort.
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3: Die Brunn-Matt-Brücke im Emmital ist eigentlich ganz eine normale Brücke, aber dort wird jetzt eine Party gemacht, den Freitag und Samstag. Ganz viel Musik, DJs und Bands, die es hat. Und wir hören dann rein, plus minus ein Viertel ab, wie das Festival entstanden ist und was es so speziell und einzigartig macht. Und ich habe euch dann auch gleich einen Zweitagespass für das Bridge Festival heuer. Wieder die Tickets könnt gewinnen, das gehört dann gleich am Viertel ab 4. Barbara Grimm behaltet euch auf dem Laufenden mit den aktuellsten News und ich, der Manuel Bartlomé, ich begleite euch sonst durch den Mittwochnachmittag. Schön, hört ihr Neo 1, gebigen Nachmittag, ciao zusammen.
6: Ciao zusammen.

0: Der Bastian Baker mit «Dancing Without You» hat er gehört hier bei Neways. Eine gewöhnliche Brücke, wo es aber jetzt Musik und Party gibt, am Freitag und Samstag auf der Brunnmattbrücke. Sie steht in der Hauptstrasse zwischen Schöppach und der Emmenmatt und die meiste Zeit des Jahres ist sie einfach ganz eine normale, gewöhnliche Brücke. Und dann, einmal im Jahr, wird aber aus dieser ganz normalen Brücke in der Emmenmatt eine Partybrücke. Bridge Festival gibt es seit dem 2022. Zwei Tage Party auf der Brücke sind es einfach gesagt. Party auf der Brücke gibt es aber schon länger als seit dem 2022, wie uns Michelle Graf vom aktuellen OK erzählt.
1: Das Festival hat eine lange, sehr schöne Geschichte. Die einen oder anderen werden es noch kennen unter dem Namen Bridge Party. Und es hat viele Jahre lang gegeben. Eine Gruppe befreundete Leute hat es viele Jahre lang organisiert.
0: Bis die Gruppe im 2018 gefunden hat, wir hören auf.
1: Und dann hat es eine Pause gegeben und ja, eigentlich wir als jüngere Crew, teilweise Kinder auch von alten Bridge Crew, wie wir manchmal sagen, haben uns dann entschlossen im 2022, dass wir es eigentlich sehr gerne wieder aufleben wollen.
0: Auch dank Unterstützung der Bauernbetriebe um die Brücke, wo auch ein bisschen Land zur Verfügung stellen, für das Bridge Festival gibt es eben um.
1: Jetzt starten wir dieses Jahr in die 5. Runde und wir freuen uns, hat es so Anklang gefunden und dürfen wir das wieder machen.
0: So die Michelle Graf vom OK. Den Freitag und Samstag gibt es auf und neben der Brücke in Emmenmatt viel gute Musik von DJs und Bands. Und am Samstag ist dann auch ein Zauberer mit dabei. Und vielleicht seid auch noch ihr mit dabei. Ich habe hier bei mir einmal einen 2-Tages-Pass für das Bridge Festival 2026. Alles, was ihr machen müsst, ist jetzt mir ins Studio anrufen auf 0588 17 17 17. Und dann seid ihr mit dabei am Bridge Festival in Emmenmatt am Freitag und am Samstag. Steht.

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2: 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Mir auch nicht. Wegen dem hier jetzt ein Ausschnitt von meiner neuen Salsa-Band. Rico Suave. Es kommt nicht immer darauf an, wie man es macht, sondern dass man es macht. 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
0: Das habe ich noch vergessen zu sagen.

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2: Da bei mir im Studio ist jetzt Jasmin Wüttrich aus der Neo 1 Redaktion. Jasmin, du hast heute einen Ausflug dürfen machen. Wo ist es für dich hergegangen?
4: Ja, auf Bern ins Kunstmuseum. Ich durfte dort eine neue Ausstellung schon reingeläuseln. Offiziell ist sie dann erst ab morgen offen, dann ist die offizielle Vernissage. Aber die Medien haben heute schon mal die neue Ausstellung mit dem Werk von Franz Gertsch dürfen schauen.
2: Spannend, Frau Franz Gertsch, nicht Frau Gertsch. Franz Gertsch also. Den meisten kommen wahrscheinlich die sehr realistisch gemalten Porträts von Frauen in Sinn. Die Bilder sehen fast aus wie Fotos. Hast du genau solche auch gesehen?
4: Nein, die habe ich tatsächlich nicht gesehen. Es gibt aller Gattung Werke von Franz Gertsch. Eben nicht unbedingt die Porträts, die ihm gut in den Sinn kommen, sondern eben alles andere. Weil der Teil im Kunstmuseum in Bern, das ist eben nur ein Teil der Ausstellung, wo der andere Teil ist und warum die Ausstellung über Franz Gertsch überhaupt aufgeteilt ist. Das hören wir direkt um 5 Uhr in den Nachrichten.
2: Vom Kunstmuseum Bern geht es um 4:15 Uhr auf die Alp. Etwas ganz anderes. Weil es so trocken ist, wie verrückt müssen die Hirten mit den Tieren früher vor Alp als geplant. Der Timo Kobu ist heute mal bei zwei Hirten vorbei und hat mit ihnen darüber geredet, was die Trockene für Konsequenzen hat.
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2: Ja, die Sonne, die ist einfach Thema in den letzten Tagen und wird auch noch Thema sein. Sie zeigt sich häufig. Wolkenlosen Himmel haben wir. Es könnte vielleicht ein paar Quellwolken haben über den Bergen. Die sind aber harmlos. Wir haben also heute Abend trocknige und klare Verhältnisse. Wenn die Sonnenfinsternis ist und auch angenehme Temperaturen heute Abend. Aktuell sind es um die 30 Grad. Auch morgen durch den Tag ist es dann heiß. Über 30 Grad kann es geben. Es gibt auch morgen viel Sonnenschein und keine Gewitter. Am Freitag könnte es ein bisschen kippen, dann könnte es oben aus kurze Sommergewitter geben. Unten aus im Neo 1 Land ist es aber hauptsächlich trocken.
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2: Ich habe ein paar Meldungen von der Autobahnen. A1 Bern Richtung Zürich, zwischen Bern-Neufeld und dem Rastplatz Hurst stauen. Ebenfalls A1 Bern Richtung Zürich, zwischen Wangen an der Aare und Herkingen, wo ihr viel auf Bremse müsst. Und wenn ihr von Hünibach in die Thuner Innenstadt reinfahrt, der gibt es auch Stau. Das ist jetzt eine Meldung von der Hauptstrasse, aber auch dort müsst ihr etwa 7 Minuten mehr Zeit einrechnen. Viel Geduld und gute Fahrt. Ich bin der Manuel Bartlome, begleite euch langsam aber sicher Richtung Mittwoch Feierabend. Schön habt ihr eingeschaltet, gebe ich euch Ciao zusammen.

0: Das ist Neo Eis an diesem Mittwochnachmittag, 20 vor 5 Uhr. Zügeln, Teil haben vielleicht noch nie in ihrem Leben gezügelt, andere haben schon mehrere Mal. Ganz viele Sachen einpacken, transportieren und beim neuen daheim dann wieder auspacken. Wie wäre es aber, ein ganzes Haus zu zügeln? Also einfach so vom einen zum anderen Ort. Also genau gesagt, ein Blockhaus. Das zügelt man definitiv nicht jeden Tag. Die Familie Bielser zügelt jetzt aber so ein Blockhaus. Und das macht die Familie diese Woche. Sie haben ein Naturstammblockhaus zu Thunstetten bei der Grütter Block- und Holzbau GmbH bauen und zügeln mit dem jetzt auf Grasswil. Die Bude hat in den letzten 3 Monaten an diesem Haus gebaut und jetzt wird es wieder Stück für Stück abgebaut, auf Grasswil transportiert und dort dann wieder aufgebaut für die Familie Bielser. Die Stämme, die es braucht, um das Blockhaus zu bauen, die sind über 16 Meter lang und kommen aus dem Grasswiler Wald, also genau aus dieser Region, wo das Haus später auch steht. Aber nicht jeder Baum ist geeignet für das Projekt. Schon im Wald fängt die Herausforderungen an, sagt Sarah Bielser, die Bauherrin dieses Projekts.
1: Es müssen schon mal die richtigen und möglichst gerade Stämme gefunden werden. Dann muss man sie zeitig entrinden, damit die Stämme für Schädlinge nicht mehr interessant sind. Und dann kommen die Stämme aus dem Wald auf die Strasse. Bei unserem Haus stellt hier die Grösse noch gewisse Herausforderungen dar.
0: Näher müssen die Stämme auch transportiert werden. Und da wird es schwierig, sagt Sarah Bielser.
1: Die Stämme müssen sehr lang sein und bringen damit halt auch sehr viel Gewicht auf die Waage. Das heisst, in unbearbeitetem Zustand sind die bis zu 2 Tonnen schwer. Und darum braucht es zum Beispiel einen Kran, wo wirklich genug mal lüpfen. Es braucht genug Platz für alles aufzubauen.
0: Jetzt stellt sich noch eine andere Frage. Was wird denn für Holz da zum Einsatz kommen?
1: Grundsätzlich eben haben wir uns für Weisstannen entschieden, aus Grasswiler Wald. Und dort ist einfach wichtig gewesen, dass sie natürlich so gerade wie möglich gewachsen sind, die Bäume. Dass sie einen gewissen Durchmesser haben, weil wir ja halt auch recht lange Wänge haben. Müssen die über eine größere Strecke wirklich einen ziemlich zuverlässigen Durchmesser haben.
0: Aber nicht nur die Form des Baumes ist wichtig, auch das Innere des Stamms müssen einwandfrei sein und darf zum Beispiel nicht gefühlt sein, sagt Sarah Bielser. In dieser Woche wird also das Blockhaus bei der Bude zu Thunstetten abgebaut und er hat das Grasswil wieder aufgestellt. Wenn genau das die Familie Bielser dann einziehen kann, das ist noch offen. Wie die Leute rundherum reagiert haben wegen dem Lärm, der entstanden ist und wie das Blockhaus aussieht, das könnt ihr nachher hören und nachher schauen auf neoeis.ch.
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0: Ihr hört Neo 1 an diesem Mittwoch Feierabend, 10 vor 5 Uhr. Und da warten ganz viele nicht nur auf den Feierabend, sondern auch, dass wir endlich diesen Song hier spielen.
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0: More amore per favore von den Halunken ist unser Song vom Tag. Und der bringt euch heute einmal zwei Tagespass für das Hogant Open Air nächste Woche.
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4: In Bern und Burgdorf gibt es eine neue Ausstellung mit dem Werk des Berner Künstlers Franz Gertsch. Der Bundesrat will wegen der Trockenheit keine nationale Notlage ausrufen. Und das Wetter, das wird auch morgen wieder sehr sonnig und heiß mit bis 33 Grad. Er gilt als Pionier vom Fotorealismus. Ein Malstil, wo ein Foto ganz exakt auf Leinwand gemalt wird. Der Berner Künstler Franz Gertsch ist mit seinen Werken weit über die Schweiz heraus bekannt worden. Ab morgen widmet sich eine Ausstellung im Kunstmuseum Bern dem Werk von Franz Gertsch. Heute haben die Verantwortlichen die Ausstellung schon mal den Medien gezeigt. Es ist der erste Teil der Ausstellung «Blow Up» mit den Bildern von Franz Gertsch. Der zweite Teil gibt es ab Mitte September in Burgdorf im Museum Franz Gertsch zu sehen. Die Zusammenarbeit sei sinnvoll, sagt die Kuratorin der Berner Ausstellung, Kathleen Bühler.
5: Es ist natürlich klar und gerade erst recht im Kanton Bern, dass man keine Franz Gertsch-Ausstellung macht, ohne das Kompetenzzentrum einzubeziehen. Und natürlich sind auch das Museum Franz Gertsch Leihgeber für viele wichtige Werke, die wir jetzt zeigen. Dafür geben wir ihnen Werke, die sonst in unserer Sammlung zu sehen sind.
4: Auch wenn die Ausstellungen zu Bern und zu Burgdorf zusammengehören, unterscheiden sie sich, erklärt Kathleen Bühler.
5: Wir gehören quasi im Jahr 76 auf und sie fangen dann Mitte 70er Jahre an und nehmen den Faden weiter und dafür zeigen wir noch die ganz letzten Werke. Wir haben uns im Kunstmuseum auch auf Malerei beschränkt, während man im Burgdorf auch die Holzschnitte sieht oder Zeichnungen.
4: Dafür werden im Kunstmuseum Bern wiederum Dias gezeigt, die Franz Gertsch für das Malen von seinen Bildern gebraucht hat. Die Ausstellung zu Bern ist ab morgen Abend offen. Die Ausstellung zu Burgdorf eröffnet am 19. September. Der Bundesrat will wegen der Trockenheit keine nationale Notlage ausrufen. Das heisst vom Bundesrat Albert Rösti heute vor den Medien. Die Regierung sei im Austausch mit den Kantonen und analysiere die Lage regelmässig. Im Moment sind aber die Kantone und Gemeinden am Drücker und die haben genug Möglichkeiten, Massnahmen zu treffen, was nötig ist. Zwar sei das Wasser in gewissen Regionen eher knapp, aber schweizweit gesehen sei es nicht so schlimm, dass der Bundesrat müsste handeln, so der Bundesrat Rösti. Auch die Energieversorgung sei im Moment gesichert. Städte und Gemeinden können auch in Zukunft auf Hauptverkehrsachsen Tempo 30 einführen. Aber nur dann, wenn sie dafür ein Gutachten haben, das hat der Bundesrat heute beschlossen. Das Gutachten muss zeigen, dass eine Temporeduktion nicht Ausweichverkehr in den Quartier macht. Auf den 1. Oktober her wird die Verordnung neu angepasst. Dafür gibt es für Gemeinden und Städte keine Pflicht, bei Sanierungen sogenannte Flüsterbeläge einzubauen. Der Entscheid ist ein Kompromiss. Der Bundesrat reagiert damit auf einen Vorstoss, der generell auf Hauptverkehrsachsen Tempo 30 wollte verbieten. Städte und Gemeinden haben sich gegen das aber gewehrt. Sie sind jetzt auch zufrieden mit dem neuen Vorschlag, heisst es in ihrer Mitteilung. Krankenkassenchefs sollen einen Lohndeckel bekommen. Der Bundesrat unterstützt die Vorlage der zuständigen Kommission. So soll es neue Obergrenzen für Kaderlöhne bei Krankenkassen geben. Die Grundversicherer müssen neu auch die Löhne öffentlich machen. Ein Lohn darf dabei nicht höher sein als der Lohn von einem Bundesrat, also nicht höher als knapp 480'000 Franken pro Jahr. Heute können Krankenkassen ihre Kaderlöhne selber bestimmen. Die hohen Löhne haben zuletzt aber gäng wieder zu Kritik geführt. Der Lohndeckel werde aber jetzt nicht machen, dass die Bevölkerung bei den Krankenkassenprämien entlastet wird, heisst es vom Bundesrat dazu.
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2: Die Sonne die dominiert heute Abend. Richtung Berge hat sie und da ganz wenig Quellwolken. Die sind aber harmlos. Wir haben auch klare Verhältnisse für die Sonnenfinsternis zu beobachten heute Abend. Und die klaren Verhältnisse die sind auch Thema in der Nacht auf morgen. Morgen haben wir dann um die 15 Grad. Morgen durch den Tag geht es sehr heiß und trocken weiter. Blauer Himmel, am Nami Quellwolken Richtung Berge. Regengüsse bringen die aber nicht. Morgen haben wir dann bis zu 33 Grad. Oder Freitag, der kommt und kommt sehr heiß daher, deutlich über 30 Grad, viel Sonnenschein. Über den Bergen könnte es Sommergewitter geben, unten aus im Neo-Eisland bleibt es aber trocken.
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2: Sarah Berner weiss, wo es staut und stockt.
4: Es braucht ein bisschen Geduld im Moment auf der A1 Bern Richtung Zürich. Dort staut es zwischen Bern, Forsthaus und Kilchberg. Wenn ihr dort durch unterwegs seid, dann eine gute Viertelstunde mehr einrechnen. Und dann in der gleichen Richtung, ein bisschen weiter vorne zwischen Wangen an der Aare und Herkingen. Dort müsst ihr auf mehreren Abschnitten immer mal wieder ein bisschen abbremsen. Dann habe ich noch zwei Meldungen von der Hauptstrasse. Ein bisschen länger geht es, wenn ihr von Belpaar auf Rubigen unterwegs seid. Und dann braucht es noch ein bisschen Geduld in der Stadt Thun. Gerade wenn ihr vom Seefeld her oder von Hünibach her in die Innenstadt wollt, geht es im Moment ein bisschen länger.
2: Gute Fahrt.
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2: Mitten im Sommer, es ist sehr heiss und das heisst, heuer sind die Wiesen schon viel früher dürr und trocken. Wegen dieser Trockenheit müssen die ersten Kühe schon jetzt von der Alp achen. Und wir von Neo 1 haben heute mit zwei Alpler geredet und mit ihnen über die Folgen geredet. Was genau die Konsequenzen sind für diesen früheren Alpabzug, das gehört ihr plus minus im Viertel ab.
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2: Barbara Grimm und ich, der Manuel Bartlomé. Wir sind mit euch unterwegs an diesem Mittwochfeierabend. Schön, seid ihr mit dabei. Ciao zusammen.
4: Ciao zusammen.

0: Der hört Neo 1 an diesem Mittwoch für Abend, der 12. August, haben wir. Jetzt haben wir Viertel ab 5. Grüne, saftige Matten. Darauf oben Kühe, die zufrieden grasen, mit den Ohren ein paar Fliegen verjagen und ein bisschen hin und her zotteln. Eine Szene wie aus einem Touristenprospekt für die Schweiz. Eine Szene, die so auf diversen Alpen der Schweiz gibt. Einfach heuer ist es mit dem Grün und Saftig von der Matte ein bisschen anders.
1: Lange haben wir gehofft, dass es doch noch, aber diese Hoffnung haben wir mittlerweile aufgegeben.
0: So der Jörg Reist vor Hinterarnialp im Wasen. Viele Alpen haben ihr Vieh schon um zurück ins Tal gegeben oder sind wegen Wasser und Futtermangel kurz davor. Ein vorzeitiger Alpsommerabbruch hat aber für die Hirten auf den Alpen Folgen. Der Timo Kobu war bei zwei Hirten aus der Region Zumiswald zu Besuch gewesen.
2: Das Suchenfahren vom kurzen Eingraben auf die Hinterarnialp zeigt die Auswirkungen von wochenlangen Tröcheln noch einmal richtig. Der Metallerhöger leuchtet schon fast, so braun sie sind. Und auf der Hinterarnialp, 1200 Meter über Meer, ist es teuer. Ich schaue eine richtige Stallhuche zum Jörg Reist, einem Hirt von Hinterarnialp mit rund 120 Sümmerungstieren. Neben ihm steht der Christian Meister. Er ist Hirt auf der Alp Lüderen und hat jetzt bis Mitte September rund 190 Tiere in Sümmerung. Die Hälfte von seinen Kühen sind aber schon mal im Tal, weil er sonst zu wenig Wasser und zu fressen hat.
3: Ja, das ist in erster Linie für uns ist so finanziell. Es kommt weniger reichen. Und für die Bauern im Tal ist es auch nicht. Die haben auch nicht viel mehr. Die wollen die hier oben haben, damit sie daheim nicht fressen. Für die ist es auch ein Seich, oder?
2: So der Christian Meister. 100 Tage ging der Alpsommer eigentlich. Eine Zeitspanne, die sie für ihre Büte den Kühen auf der Alp Geld überkämmten.
3: Wir haben grundsätzlich den Lohn, für die Tiere zu haben und zu schauen. Und da haben wir eine Entschädigung einfach pro Tier und Tag. Und dadurch, dass man die jetzt schon heimschickt, fehlt es näher. Und den Bauern im Tal fehlt es einfach näher, weil sie auch nicht mehr Futter haben. Und die müssen Futter zukaufen.
2: Im Stall, wo wir im Moment stehen, sind noch alle Plätze besetzt. Der Jörg Reist hat noch keine Kühe von Hinterarnialp angegeben. Er rechnet aber damit, dass es auch bei ihm nicht mehr lang geht.
1: Bei unserer hohen Lage ist es schwierig, dass jetzt noch etwas wächst. Das ist im Tal unter den Händen möglich, wenn es doch dann wirklich regnet. Und speziell für uns ist auch wir Alphirten haben selber auch Betrieb. Wir haben selber auch Tiere, die wir das ganze Jahr haben. Aber auch momentan tun wir von unseren Tieren auch die halben drin fahren, weil wir auch kein Futter mehr haben auf unserer LN, die ausgeschieden ist von Sümmerungsfläche.
2: LN bedeutet landwirtschaftliche Nutzfläche. Sprich, die Weide, die Jörg Reist seine Tiere das ganze Jahr und nicht nur in der Sümmerung grasen können. Die Konsequenzen von Trockenheit und dem früheren Alpabzug spüren die Hirtenfamilie also vor allem im Portemonnaie. Längerfristig, aber dann auch auf dem Heustock, so der Christian Meister von Alplüdern.
3: Ich habe selber auch noch Milchkühe, oder? Und wenn ich dort schaue, ist man einfach im Futterfuhren, das man eigentlich für den Winter teicht hat. Und jetzt muss man einfach schauen, ob man irgendwo Futter bekommt, wo man genau sieht, das reicht nicht. Das sind einfach die Lösungen, die man finden irgendwie.
2: Nicht einfach, sagen beide Hirten. Auch weil Futter allen Orten knapp ist. Und das sehe ich auch beim Machenfahren mit Blick auf das leuchtig braune Hocker-Panorama vom Emmittal.
0: Und weil die Kühe früher von den Alpen zurück ins Tal gehen, gibt es dann Mitte September auch keine Emmitaler Alpabfahrt zum Isalt, wo unter anderem auch die Hinterarnialp und die Alp Lüderen ihre Kühe hätten ins Tal gebrungen. Über die Absage haben wir schon berichtet, Nami. Online gibt es den Beitrag zum Nachhören, Neo 1 unter News.
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1: Am Mikrofon ist Barbara Grimm. Die Berner Kantonspolizei hat am Wochenende in Schöpfen einen Raser aus dem Verkehr gezogen. Der 25-Jährige ist an einer Polizeipatrouille aufgefallen. Wo sie am Auto dann nachgefahren sind, hat die Polizei auf der Autobahn A6 eine Geschwindigkeit von 187 km pro Stunde gemessen. Erlaubt wären dort 80. Die Polizei hat den Raser gestoppt. Der Mann hat das Auto und den Fahrausweis gerade müssen abgeben. Und er muss jetzt vor Gericht, heisst es in der Mitteilung. Der Kanton Bern muss das Polizeigesetz verbessern, das hat das Bundesgericht heute entschieden. So darf die Polizei nicht mehr so viele Daten sammeln, die sie aus der automatischen Fahrzeugüberwachung hat. Wenn es kein Treffer zu einem gesuchten Fahrzeug gibt, dürfen die Daten von den Kameras neu nicht mehr gespeichert werden. Auch Bodycams dürfen nicht vorbeugend filmen, wenn die Polizei bei einem Einsatz ist. Dafür gäbe es keine gesetzliche Grundlage, hat das Bundesgericht gesagt. Der Kanton werde die Lücke im Gesetz noch schliessen, heisst es von der Regierung dazu. Der Bundesrat bleibt dabei, für die Armee aufzurüsten, will er die Mehrwertsteuer hochtun. Konkret will der Bundesrat die Mehrwertsteuer für 12 Jahre um 0,5% erhöhen. Sie haben andere Finanzierungsvarianten geprüft, aber keine haben überzeugt, meldet der Bundesrat heute. In den nächsten Jahren braucht die Armee 24 Milliarden Franken mehr. Gibt es als nächstes vom Parlament ein Ja zu einer höheren Mehrwertsteuer, kann dann auch die Bevölkerung noch darüber abstimmen.
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2: Die Sonne, die ist deutlich Thema, die zeigt sich noch häufig heute Abend. Es kann einzelne Quellwolken haben über den Bergen, aber die bleiben harmlos. Wir haben also klare Nacht und auch klare Verhältnisse für heute Abend die Sonnenfinsternis zu beobachten. Und bis morgen könnte es dann um die 15 Grad geben. Morgen durch den Tag immer noch heiß und viel Sonnenschein. Es gibt bis zu 34 Grad. Am Nachmittag könnten auch, wie heute, richtig Berge, Quellwolken entstehen. Regengüsse gibt es aber nicht. Wie das Wetter will, am Freitag und am Wochenende, das gehört ihr dann ausführlich, plus minus 20 vor vom Meteotest Bern.
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2: Sarah Berner, du weisst, wie es aussieht auf den Strassen.
3: Ich liege dort, braucht es auf der A1 Bern Richtung Zürich. Im Moment stehen sie dort zwischen Bern, Forsthaus und Kirchberg. Wenn ihr also dort unterwegs seid, eine gute Viertelstunde mehr einrechnen und dann in der gleichen Richtung weiter vorne zwischen Wangen an der Aare und Herkingen. Dort müsst ihr auf mehreren Abschnitten immer mal wieder ein bisschen abbremsen. Dann habe ich noch ein paar Meldungen von der Hauptstrasse. Ein Puff zu Oberburg bei der Leuenkreuzung. Dort ist momentan fast von allen Richtungen her Geduld gefragt. Dort zwischen Belp und Rubigen geht es im Moment in beide Richtungen ein bisschen länger. Und dann haben wir noch ein Knurz in der Stadt Thun. Gerade wenn ihr vom Seefeld her oder von Hünibach her in die Innenstadt unterwegs seid, müsst ihr ein bisschen anstehen.
2: Gute Fahrt! In der nächsten halben Stunde gibt es den Wettertalk etwa um 20 vor und dann später den Sporttalk etwa um 10 vor. Da geht es um die ganze Sportwelt, die momentan beschäftigt. Mit euch unterwegs an diesem Mittwoch Feierabend Barbara Grimm aus der Redaktion, ich, der Manuel Bartlomé aus der Moderation und jetzt der Luca Henni mit brandneuer Musik Different Life, die im Juli heuer ist rausgekommen. Wir wünschen einen schönen Hinweg. Ciao zusammen.
4: Ciao zusammen.

0: So, mehr habt ihr gehört hier bei Neo 1. Wir haben 20 vor 6.
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0: Wir hatten wieder mal einen heissen Mittwoch. Die Sonne hat sich also häufig gezeigt und wir hatten blauen Himmel. Der heutige Abend, der ist jetzt speziell, oder? Mario Rindisbacher von Meteotest Bern.
3: Genau, eine partielle Sonnenfinsternis steht an. Die startet kurz vor der 7:30 und heute am Abend. Da hat es nur richtig Berge hier und dort noch ein paar Quellwolken. Aber sonst praktisch im ganzen Neo-Eisland hat man sehr gute Sicht auf den Himmel. Der ist meistens klar und dementsprechend gute Verhältnisse, um eben die partielle Sonnenfinsternis zu beobachten. In der Nacht auf morgen dann weiterhin klar. Die Temperaturen, die sinken ab bis morgen und morgen auf etwa 15 Grad.
0: Dann morgen durch den Tag eigentlich genau dasselbe wie heute, also heiß, trocken und blauer Himmel.
3: Genau, morgen geht es sehr heiß und trocken weiter. Wir haben meistens wolkenlose Verhältnisse. Am Nachmittag dann richtig Berge und dort ein paar Quellwolken, aber Regengüsse oder Gewitter bringen die nicht. Temperatur am Nachmittag so zwischen 31 und 34 Grad.
0: Und dann am Freitag und am Wochenende kann man dann auch sagen, die Sonne die dominiert hauptsächlich.
3: Zuerst auf jeden Fall. Am Freitag geht es so weiter mit sehr hohen Temperaturen, deutlich über 30 Grad, viel Sonnenschein über den Bergen. Da gibt es eine Quellwolke Richtung westliche Alpen und im Hochjura kannst du mal ein Gewitter geben, sonst im Neo-Eisland aber sehr wahrscheinlich noch trocken. Am Samstag zuerst auch noch mal sonniges Wetter bei Temperaturen von gut 30 Grad. Am Nachmittag und gegen Abend, da könnte es dann aber ein bisschen verbreiteter die ersten Gewitter geben und dort, wo sie auftreten, können die auch intensiver sein. Am Sonntag, da ist es dann deutlich weniger heiß, da haben wir dann noch Temperaturen so um die 23 Grad und dazu ziemlich viel Bewölkung und zeitweise gibt es dann auch Regengüsse und Gewitter.
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0: Imagine Dragons mit Bad Liar. Habt ihr gehört, hier bei Neo Ace an diesem Mittwochabend.
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0: In Birmingham dreht sich im Moment alles um die Leichtathletik. Die Europameisterschaften sind in vollem Gang mit viel Schweizer Beteiligung. Barbara Grimm.
3: Ja, allerdings, unter anderem ist der Dani Brand, der heute am Start war. In seinem ersten EM-Halbfinale über 400 Meter Hürde hat er eine persönliche Bestleistung geschafft. Trotzdem reicht es ihm nicht für ein Finale der besten 8.
0: Dafür sind heute Abend im Halbfinale über 200 Meter mit der Iris Galli-Giuri gerade 4 Schweizerinnen dabei. Es ist ihre erste EM-Teilnahme bei der Elite. Sie hat als 12. und letzte Teilnehmerin im Halbfinale geschafft. Da startet sie heute Abend zusammen mit der Bernerin Mushinga Kambunchi, der Fabian Hönke und der Leonie Pointe.
3: Nicht im Halbfinale gelangt hat Melanie Roland über 400 Meter, die französisch-schweizerische Doppelbürgerin, die seit dem Juni für die Schweiz startet, ist im dritten und letzten Vorlauf rausgefallen.
0: Oder der Zehnkämpfer Nino Portmann ist gut gestartet. Nach den ersten 3 Disziplinen ist er mit 2577 Punkten auf dem 10. Platz. Zum Start ist er über 100 Meter sogar der schnellste gewesen. Weiter sind die Schweizer Andrin Huber und Leon Krummenacher auf den Zwischenrängen 15 und 24.
3: Nicht nur mit Leichtathletik, auch im Beachvolleyball misst sich die europäische Elite an der EM. Die Nina Brunner und Tanja Hüberli sind mit einem lockeren Zweisatz-Sieg gestartet. Auch Joanna Mäder und Leona Kerner gewinnen ihr erstes Spiel trotz einem Rückstand im zweiten Satz. Derweilen hat Anouk und Zoe Verge-Depperen ihr erstes Spiel knapp verloren.
0: Und er läuft auch im Schwimmen im Moment Europameisterschaften zu Paris. Der Tessiner Noé Ponti hat heute in Paris im Vorlauf über 100 Meter Schmetterling gezeigt, was er kann. Er hat sich mit der schnellsten Zeit für ein Final qualifiziert. Noch über 50 Meter ist er im Final gescheitert, weil ihm die Brille vom Gump ins Wasser vor die Nase gerutscht ist.
3: Wir kommen zum Schutten. Der FC Luzern hat einen neuen Stürmer ins Team geholt. Sie leihen den 19-jährigen Kongolese Favordi Bongeli ins Team. Er kommt vom Team TP Mazembe in der Demokratischen Republik Kongo. Luzern hat für ihn nächstes Jahr auch eine Kaufoption, heisst es vom Club.
0: Dann haben wir noch eine Meldung vom Schwingen. Das letzte Bergkranzfest vor Saison ist ohne Samuel Giger. Der Thurgauer fällt auch auf der Schwägalp. Mit 7 Siegen ist er der Rekordsieger auf der Schwägalp. Heuer kann er aber wegen Schulterproblemen nicht antreten. Schon seit dem Luzerner Kantonalen im Mai konnte Samuel Giger kein Fest machen wegen dieser Schulterverletzung.
3: Und zum Schluss noch Unihockey. Die Schweizer Unihockey A-Nationalteam der Frauen spielt Anfang September in Gümligen bei der Euro-Floorball-Tour und trifft an auf Tschechien, Finnland und Schweden. Jetzt ist das Kader für das Turnier bekannt. Im Goal ist unter anderem die Ladina Tönduri von der Scorpion Emmetal Zoobrück. Und weiter sind Anne Herz, Annika Morf und Miriam Weiss von der Wizards Bern Burgdorf im Aufgebot, heisst heute ihre Mitteilung.
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8: In Bern und Burgdorf gibt es eine neue Ausstellung mit dem Werk des Berner Künstler Franz Gertsch. Der Bundesrat will wegen der Trockenheit keine nationale Notlage ausrufen. Und das Wetter, das wird auch morgen wieder sehr sonnig und heiß mit bis 33 Grad. Er gilt als Pionier vom Fotorealismus. Ein Malstil, wo ein Foto ganz exakt auf Leinwand gemalt wird. Der Berner Künstler Franz Gertsch ist mit seinen Werken weit über die Schweiz heraus bekannt worden. Ab morgen widmet sich eine Ausstellung im Kunstmuseum Bern dem Werk von Franz Gertsch. Heute haben die Verantwortlichen die Ausstellung schon mal den Medien gezeigt. Es ist der erste Teil der Ausstellung «Blow Up» mit den Bildern von Franz Gertsch. Der zweite Teil gibt es ja Mitte September in Burgdorf im Museum Franz Gertsch zu sehen. Die Zusammenarbeit sei sinnvoll, sagt die Kuratorin der Berner Ausstellung, Kathleen Bühler.
9: Es ist natürlich klar und gerade erst recht im Kanton Bern, dass man keine Franz Gertsch-Ausstellung macht, ohne das Kompetenzzentrum einzubeziehen. Und natürlich sind auch das Museum Franz Gertsch Leihgeber für viele wichtige Werke, die wir jetzt zeigen. Dafür geben wir ihnen Werke, die sonst in unserer Sammlung zu sehen sind.
8: Auch wenn die Ausstellungen zu Bern und zu Burgdorf zusammengehören, unterscheiden sie sich, erklärt Kathleen Bühler.
9: Wir gehören quasi im Jahr 76 auf und sie fangen dann Mitte 70er Jahre an und nehmen den Faden weiter und dafür zeigen wir noch die ganz letzten Werke. Wir haben uns im Kunstmuseum auch auf Malerei beschränkt, während man im Burgdorf auch Holzschnitt sieht oder Zeichnungen.
8: Dafür werden im Kunstmuseum Bern wiederum Dias gezeigt, die Franz Gertsch für das Malen von seinen Bildern gebraucht hat. Die Ausstellung zu Bern ist ab morgen Abend offen. Die Ausstellung zu Burgdorf eröffnet am 19. September. Der Bundesrat will wegen der Trockenheit keine nationale Notlage ausrufen. Das heisst vom Bundesrat Albert Rösti heute vor den Medien. Die Regierung sei im Austausch mit den Kantonen und analysiere die Lage regelmässig. Im Moment sind aber die Kantone und Gemeinden am Drücker und die haben genug Möglichkeiten, Massnahmen zu treffen, was nötig ist. Zwar sei das Wasser in gewissen Regionen eher knapp, aber schweizweit gesehen sei es nicht so schlimm, dass der Bundesrat müsste handeln, so der Bundesrat Rösti. Auch die Energieversorgung sei im Moment gesichert. Städte und Gemeinden können auch in Zukunft auf Hauptverkehrsachsen Tempo 30 einführen. Aber nur dann, wenn sie dafür ein Gutachten haben, das hat der Bundesrat heute beschlossen. Das Gutachten muss zeigen, dass eine Temporeduktion nicht Ausweichverkehr in den Quartieren macht. Auf den 1. Oktober her wird die Verordnung neu angepasst. Dafür gibt es für Gemeinden und Städte keine Pflicht, bei Sanierungen sogenannte Flüsterbeläge einzubauen. Der Entscheid ist ein Kompromiss. Der Bundesrat reagiert damit auf einen Vorstoss, der generell auf Hauptverkehrsachsen Tempo 30 wollte verbieten. Städte und Gemeinden haben sich gegen das aber gewehrt. Sie sind jetzt auch zufrieden mit dem neuen Vorschlag, heisst es in ihrer Mitteilung. Krankenkassenchefs sollen einen Lohndeckel bekommen. Der Bundesrat unterstützt die Vorlage der zuständigen Kommission. So soll es neue Obergrenzen für Kaderlöhne bei Krankenkassen geben. Die Grundversicherer müssen neu auch die Löhne öffentlich machen. Ein Lohn darf dabei nicht höher sein als der Lohn von einem Bundesrat, also nicht höher als knapp 480'000 Franken pro Jahr. Heute können Krankenkassen ihre Kaderlöhne selber bestimmen. Die hohen Löhne haben zuletzt aber gäng wieder zu Kritik geführt. Der Lohndeckel werde aber jetzt nicht machen, dass die Bevölkerung bei den Krankenkassenprämien entlastet wird, heisst es vom Bundesrat dazu.
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6: Ja, wenn ich hier im Studio aus dem Fenster schaue, dann scheint die Sonne noch häufig. Wir haben blauen Himmel und klare Verhältnisse heute Abend und auch klare Verhältnisse in der Nacht auf morgen. Das heisst also, super Wetter für die Sonnenfinsternis zu beobachten. Morgen Morgen haben wir dann um die 15 Grad. Morgen durch den Tag näher wieder blauen Himmel, ganz viel Sonnenschein. Heiß und trocken bleibt es so, wie wir es heute hatten. Am Nachmittag könnte es hier und da ein paar Quellwolken geben. Die sind aber harmlos und schütten nicht aus. Wir haben morgen bis zu 34 Grad. Der Freitag, da ist ja trocken am Anfang. Am Nachmittag kann es über den Bergen Sommergewitter geben. Unten aus im Neo-Eisland bleibt es aber trocken.
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6: Sarah Berner mit dem Überblick.
5: Auf den Autobahnen braucht es ein bisschen Geduld auf der A1 Bern Richtung Zürich. Dort steht es im Moment zwischen Bern-Forsthaus und der Raststätte Gunzgen-Nord. Zwischen der Raststätte Grauholz, bin ich schon gleich eins weitergekumpelt. Weiter vorne in die gleiche Richtung, dort stehen jetzt nämlich auch zwischen Wangen an der Aare und der Raststätte Gunzgen-Nord. Jetzt haben wir sie. Dort müssen wir auf mehreren Abschnitten immer mal wieder ein bisschen abbremsen. Dann noch ein paar Meldungen von der Hauptstrasse. Wenn ihr von Worp her auf Grosshöchstädte unterwegs seid, dann stehen jetzt vorbei am Bronto-Kreisel. Dort dürfen etwa 10 Minuten länger einrechnen. Dort zwischen Belp und Rubigen geht es in beide Richtungen etwas länger. Und dann haben wir noch ein bisschen Puff in der Stadt Thun. Gerade vor allem, wenn ihr vom Seefeld her oder von Hünibach her in die Stadt rein wollt, dann müsst ihr immer mal wieder ein bisschen anstehen.
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6: 6 Minuten nach den 6. Und da warten ganz viele darauf, dass wir endlich diesen Song hier spielen.
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6: «Mor amore, per favore» von den Halunken ist unser Song vom Tag. Und der bringt euch heute zwei Tage Pass für die Zogant Open Air nächste Woche. Die Zogant Open Air im Schangnau ist am Freitag, 21. und Samstag, 22. August. Und auf der Bühne stehen unter anderem eben die Halunken, die ihr hier gehört. Die Zogant Open Air bietet zwei Tage lang ein super Programm und ihr könnt dank uns mit dabei sein.
10: «Mor amore, per favore»
6: Irgendwann heute bis spätestens um 7 Uhr, da spielen wir «Mor amore, per favore». Und wenn ihr diesen Song vom Tag gehört, dann müsst ihr sofort anrufen auf 0588 17 17 17. Die dritte Person, die durchkommt, geht inklusive Begleitung an die Zogant Open Air nächste Woche. Ich bin der Manuel Bartlomé und drücke euch die Daumen, gebe ich euch die Show zusammen.
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0: jetzt hat es lange Warten endlich ein Ende gehabt. Mor amore, per favore. Von Halunke ist unser Song vom Tag und der ist zwei Tagespass für das Hogante Open Air im Schangnau wert. Währenddessen der Song gelaufen ist, haben ganz viele Menschen zum Telefon gegriffen und am Schluss kann aber nur jemand Glück haben. Und zwar die dritte Person, die durchkommt. Und die heisst heute Andreas Blaser. Ciao Andreas.
1: Ja, hallo zusammen.
0: Du hast vor, an das Hogante Open Air zu gehen. Mit wem willst du gehen?
1: Ja, sehr gerne. Am liebsten mit meiner Frau. Ich bin sehr gespannt, ob sie Zeit hat überhaupt. Aber ich denke, es kommt gut.
0: Ja, musst du dann noch fragen.
1: Ja.
0: Wie ist das? Genau, bist du gerade daheim? Bist du fertig mit dem Bügel? Was machst du
1: gerade? Ja, genau. Ich bin gerade etwa vor einer knappen Stunde hergekommen. Dann habe ich Radio gehört, weil beim Herfahren habe ich das gehört. Und dann dachte ich, jetzt warte ich, jetzt probiere ich, jetzt bin ich tatsächlich durchgekommen, genau.
0: Sehr gut. Auf wen freust du dich am meisten an diesem Hogante Open Air? Auf welchen Act?
1: Also, die Halunke finde ich natürlich super.
0: Sehr
1: darum
0: gut.
1: Darum sicher auf die, genau, ja.
0: Perfekt, also, wir schicken dir die Tickets zu dir heim und dann kannst du mit deiner Frau nähern an das Hogante Open Air.
1: Wunderbar, danke. Viel, viel mal. Freut mich sehr.
0: Merci, ja. Schönen Hinnig.
1: Das wünsche ich dir auch. Merci.
0: Merci. Ciao, Andreas.
1: Ciao, Manuel. Tschüss.
0: Und bis und mit dem Samstag, da verschenken wir jeden Tag zwei Tagespass für das Hogante Open Air im Schangnau vom 21. bis zum 22. August.
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1: Es ist 6:30.
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3: Am Mikrofon ist Barbara Grimm. Die Berner Kantonspolizei hat am Wochenende in Schöpfen einen Raser aus dem Verkehr gezogen. Der 25-Jährige ist an einer Polizeipatrouille aufgefallen. Als sie am Auto dann nachgefahren sind, hat die Polizei auf der Autobahn A6 eine Geschwindigkeit von 187 km/h gemessen. Erlaubt wären dort 80. Die Polizei hat den Raser dann gestoppt. Der Mann hat das Auto und den Fahrausweis gerade müssen abgeben. Und er muss jetzt vor Gericht, heisst es in der Mitteilung. Der Kanton Bern muss das Polizeigesetz verbessern, das hat das Bundesgericht heute entschieden. So darf die Polizei nicht mehr so viele Daten sammeln, die sie aus der automatischen Fahrzeugüberwachung hat. Wenn es kein Treffer zu einem gesuchten Fahrzeug gibt, dürfen Daten von den Kameras neu nicht mehr gespeichert werden. Auch Bodycams dürfen nicht vorbeugend filmen, wenn die Polizei bei einem Einsatz ist. Dafür gäbe es keine gesetzliche Grundlage, hat das Bundesgericht gesagt.

0: Der Kanton werde die Lücke im Gesetz noch schließen, heisst es von der Regierung dazu. Der Bundesrat bleibt dabei, für die Armee aufzurüsten, will er die Mehrwertsteuer hochtun. Konkret will der Bundesrat die Mehrwertsteuer für 12 Jahre um 0,5% erhöhen. Sie haben andere Finanzierungsvarianten geprüft, aber keine haben überzeugt, meldet der Bundesrat heute. In den nächsten Jahren braucht die Armee 24 Milliarden Franken mehr. Gibt es als nächstes vom Parlament ein Ja zu einer höheren Mehrwertsteuer, kann dann auch die Bevölkerung noch darüber abstimmen.
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2: Auch die Sonne, die ist Thema heute Abend. Die zeigt sich häufig, es bleibt trocken und schön. Wir haben heute Abend klare Verhältnisse. Das heisst, hier für die Sonnenfinsternis zu beobachten, ist das tiptops Wetter. Es ist dann auch klar in der Nacht auf morgen. Morgen haben wir um die 15 Grad. Morgen durch den Tag dann ebenfalls viel Sonnenschein und blauer Himmel. Am Namen gibt es Richtung Berge Quellwolken. Die bringen aber keine Regengüsse und wir haben Trocknungswetter. Und der Freitag, der kommt auch trocken daher, unten aus im Neo-Eisland, oben aus. Da könnte es dann hier und da kurze Sommergewitter geben, aber das nur über den Bergen.
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2: Auf der A1 Bern Richtung Zürich zwischen Wangen der Aare und Herkingen. Dort stockt es und wenn ihr von Hünibach Richtung Thuner Innenstadt unterwegs seid, auch dort müsst ihr viel bremsen, das wegen Verkehrsüberlastung. Sonst habe ich euch nichts zu melden. Gute Fahrt, habt euch Sorge. Noch eine halbe Stunde sind wir mit euch unterwegs. Wir, das heisst Barbara Grimm, sie behalten euch auf dem Laufenden mit den aktuellsten News. Und ich bin der Manuel Bartlomé und wünsche euch einen gebigen Hinweis. Ciao zusammen.

0: Ihr hört Neo 1 an diesem Mittwochabend 20 vor 7. Es ist etwas Eigenartiges bei uns Menschen. Wir neigen dazu, auch ganz brisante Situationen irgendwie nah bis nah herzunehmen. Auf einmal gehört es einfach dazu. Es ist auch nicht nur schlecht. Sich dauernd Sorgen machen ist auch nicht ein guter Plan. Und gleich kann es einem manchmal zu denken geben. Der Jürgen Lehmen hat es genauer unter die Lupe genommen.
1: Zum Beispiel aktuell bei den absolut besorgniserregenden Meldungen von Tröchen, die wir haben. Ein äußerst alarmierendes Beispiel ist der Zustand des Lebensraums der Fische. Was für uns die Luft ist, für die Forellen das Wasser. Und weil es an Wasser mangelt, hat man die Fische müssen umsiedeln. Dorthin, wo es noch Wasser hat.
2: Das ist eine riesige Herausforderung, nicht nur für den Kanton, sondern auch für die engagierten Helfer. Wir haben sehr viel Unterstützung aus den lokalen Fischereivereinen und die sind natürlich sehr stark im Einsatz. Die Pensionierten den ganzen Tag, die noch Arbeitstätigen ab dem Feierabend oder am Morgen früh.
1: Der Michael Heberli ist der Bereichsleiter für den Oberaargau und Zemmental beim kantonalen Fischereiinspektorat. Das hat er uns vor ein paar Tagen so erzählt. Auch sie beim Inspektorat haben im Moment einen gewaltigen Arbeitsaufwand und sie alle planen auf eine Entspannung. Sie haben in diesen Tagen Zehntausende von Fischen gerettet. Aber eben, die erhoffte Entspannung ist auch über das Wochenende gekommen und die Lage verschärft sich weiter. Erst gestern hat die kantonale Umweltdirektion mitgeteilt, dass die Möglichkeiten für Umsiedlungen von Fischen weitgehend ausgeschöpft sind. Auch die personellen Ressourcen sind mehr als ausgelotet. Der Blick in die Zukunft, wie tönt der bei Michael Heberli?
2: Wir schauen nicht sehr positiv in die Zukunft.
1: Man hört es der Stimme an, es kommt ein Aber.
2: Was natürlich langfristig hilft, ist Revitalisierung von Gewässern, Beschattung von Gewässern, sodass weniger Sonne drauf tritt und weniger Wasser verdunstet oder sich weniger erwärmt. Gewässer können mit einer guten Gestaltung auch Niederwasserrinnen ausbilden, sodass das Wasser nicht über die ganze Fläche fließt, sondern eben konzentriert in Zeiten von wenig Abfluss.
1: So gibt es schon ein paar Anthebungen für diese veränderten klimatischen Bedingungen die Stirn zu bieten.
2: Weil wir wissen, es wird der nächste Extremsommer kommen und da hoffen wir nächstes Mal wieder ein bisschen besser vorbereitet zu sein, respektive hoffen wir, dass unsere Gewässer dann ein bisschen resilienter sind gegenüber diesen extremen Ereignissen.
1: Es ist happig, was um uns herum passiert. Und wenn man sich zwischendurch bewusst macht, dass Tiere, Pflanzen auf der gleichen Kugel wie wir probieren, ein lebensfreundliches Umfeld zu finden, dann könnte ja schon hier und dort der eine oder andere Gedanke in Gang kommen.
0: Mehr zu den vielfachen problematischen Auswirkungen des trockenen Wetters auf die Region gibt es bei uns online zu hören und zu lesen.

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0: Das ist Neo 1 an diesem Mittwochabend, 10 vor 7. Es gibt einiges, was bei uns Menschen direkt an Draht ins Herz hat. Eine tiefe Verbindung spüren viel beim Musiklosen und Erleben. Ehrliche Worte können das Gefühl auslösen, so wie auch die Liebe und die Zuneigung. Wer aber auch ein Händchen hat, bei uns direkt im Herz zu landen, sind Esle.
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0: Esel haben eine Fähigkeit, mit uns auf der emotionalen Ebene etwas zu machen. Das sagt Regula Tönen. Die 60-Jährige hat im Otterbach zu unserem Most Emmitaler Eselei. Dort arbeiten sie unter anderem mit Eseln und ihren Haltenden zusammen, organisiert Eselerlebnisse und Treffen sowie auch Therapieformen. Lisa Graber ist sie besuchen und hat mehr darüber wissen.
2: Ja, drei Standbeine in der Eselei. Das erste Standbein ist die eselgestützte Therapie und Beratung von Menschen, die in einer Krise sind oder ein Thema haben, das sie feststecken, und ich sie sehr gerne begleite. Und dort tun sich so Gespräche und eben arbeiten mit dem Esel vom Boden aus, tun sich abwechseln oder ergänzen. Und da geht es eigentlich darum, der Schwerpunkt ist Beziehung zum Tier und Kommunikation zum Tier und die eigenen sozialen Kompetenzen trainieren.
3: Wenn ich mich jetzt ein bisschen vielleicht in einen Hörer oder in eine Hörerin ein bisschen so reinfühle, dann könnte ja vielleicht die Frage aufkommen, ja, aber wenn es mir nicht gut geht, dann ist es ja schön und gut, mit dem Esel zu kommunizieren. Mhm. Aber was bringt es mir, wenn ich Mühe habe mit den Leuten?
2: Ja, der Esel ist eine Brücke, eine Eselsbrücke für das, wo ich in Kontakt mit dem Esel und mit mir natürlich als Therapeutin, weil Therapeutin mache immer noch ich. Es gibt so Beispiele, ich hatte schon Jugendliche, die nicht mehr geredet haben und viele Therapien haben gemacht. Und genau die eselgestützte Therapie war der Schlüssel zum Schloss, weil es nämlich eben nicht über die gesprochene Sprache laufen muss, weil es eben über die Körpersprache, über das Nonverbale auch passieren kann. Und das nachher buchstäblich eine Brücke zu der gesprochenen Sprache. Und am Anfang hat die Jugendliche mit dem Esel geredet, nicht mit mir. Und ich konnte nachher mit einer Intervention aus der Therapie über den Esel mit der Jugendlichen anfangen. Und schlussendlich, nach längerer Zeit, hat die Jugendliche mit mir auch anfangen, direkt reden.
3: Ich weiß jetzt nicht, ob das das richtige Wort ist, aber dass ja Tiere viel mehr spüren, welche Emotionen man ja in sich trägt, was man fühlt, welche Absichten dass man vielleicht auch hat.
2: Das ist so. Also ohne jetzt esoterisch zu werden, das läuft ganz fest über die Energien. Und die Esel sind dort, die einen direkten Draht ins Herz. Das, was er vor allem macht, was uns Menschen schwerfällt, ist, er akzeptiert es gegenüber so, wie es ist. Oder jetzt ein Bein fällt oder du gerade in einer schweren Depression hockst. Es läuft energetisch ab und so ist auch immer der Anfang bei den Eseln. Darum bin ich auch mit dir jetzt hier im Stall. Das machen wir jetzt gerade. Wir gehen jetzt gerade zu den Eseln, dass du auch noch etwas davon hast, von dem Energetischen, das da abgeht.
0: Ja, und wie die Esel auf die Lisa Graber von Neo 1 haben reagiert, das könnt ihr jetzt schon nachhören auf unserer Webseite neo1.ch.
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0: entendu.
1: Dann hört Neo 1 an diesem Mittwoch, 12. August. Es ist 7. Top informiert durch den Mittwochabend mit Barbara Grimm.
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3: In Bern und Burgdorf gibt es eine neue Ausstellung mit dem Werk des Berner Künstler Franz Gertsch. Der Bundesrat will wegen der Trockenheit keine nationale Notlage ausrufen. Und das Wetter, das wird auch morgen wieder sehr sonnig und heiß mit bis 33 Grad. Er gilt als Pionier vom Fotorealismus. Ein Malstil, wo ein Foto ganz exakt auf Leinwand gemalt wird. Der Berner Künstler Franz Gertsch ist mit seinen Werken weit über die Schweiz heraus bekannt worden. Ab morgen widmet sich eine Ausstellung im Kunstmuseum Bern dem Werk von Franz Gertsch. Heute haben die Verantwortlichen die Ausstellung schon mal den Medien gezeigt. Es ist der erste Teil der Ausstellung «Blow Up» mit den Bildern von Franz Gertsch. Der zweite Teil gibt es ja Mitte September in Burgdorf im Museum Franz Gertsch zu sehen. Die Zusammenarbeit sei sinnvoll, sagt die Kuratorin der Berner Ausstellung, Kathleen Bühler.
4: Es ist natürlich klar und gerade erst recht im Kanton Bern, dass man keine Franz Gertsch-Ausstellung macht, ohne das Kompetenzzentrum einzubeziehen. Und natürlich sind auch das Museum Franz Gertsch Leihgeber für viele wichtige Werke, die wir jetzt zeigen. Dafür geben wir ihnen Werke, die sonst in unserer Sammlung zu sehen sind.
3: Auch wenn die Ausstellungen zu Bern und zu Burgdorf zusammengehören, unterscheiden sie sich, erklärt Kathleen Bühler.
4: Wir gehören quasi im Jahr 76 auf und sie fangen dann Mitte 70er Jahre an und nehmen den Faden weiter und dafür zeigen wir noch die ganz letzten Werke. Wir haben uns im Kunstmuseum auch auf Malerei beschränkt, während man im Burgdorf auch die Holzschnitte sieht oder Zeichnungen.
3: Dafür werden im Kunstmuseum Bern wiederum Dias gezeigt, die Franz Gertsch für das Malen von seinen Bildern gebraucht hat. Die Ausstellung zu Bern ist ab morgen Abend offen. Die Ausstellung zu Burgdorf eröffnet am 19. September. Der Bundesrat will wegen der Trockenheit keine nationale Notlage ausrufen. Das heisst vom Bundesrat Albert Rösti heute vor den Medien. Die Regierung sei im Austausch mit den Kantonen und analysiere die Lage regelmässig. Im Moment sind aber die Kantone und Gemeinden am Drücker und die haben genug Möglichkeiten, Massnahmen zu treffen, was nötig ist. Zwar sei das Wasser in gewissen Regionen eher knapp, aber schweizweit gesehen sei es nicht so schlimm, dass der Bundesrat müsste handeln, so der Bundesrat Rösti. Auch die Energieversorgung sei im Moment gesichert. Städte und Gemeinden können auch in Zukunft auf Hauptverkehrsachsen Tempo 30 einführen. Aber nur dann, wenn sie dafür ein Gutachten haben, das hat der Bundesrat heute beschlossen. Das Gutachten muss zeigen, dass eine Temporeduktion nicht Ausweichverkehr in den Quartier macht. Auf den 1. Oktober her wird die Verordnung neu angepasst. Dafür gibt es für Gemeinden und Städte keine Pflicht, bei Sanierungen sogenannte Flüsterbeläge einzubauen. Der Entscheid ist ein Kompromiss. Der Bundesrat reagiert damit auf einen Vorstoss, der generell auf Hauptverkehrsachsen Tempo 30 wollte verbieten. Städte und Gemeinden haben sich gegen das aber gewehrt. Sie sind jetzt auch zufrieden mit dem neuen Vorschlag, heisst es in ihrer Mitteilung. Krankenkassenchefs sollen einen Lohndeckel bekommen. Der Bundesrat unterstützt die Vorlage der zuständigen Kommission. So soll es neue Obergrenzen für Kaderlöhne bei Krankenkassen geben. Die Grundversicherer müssen neu auch die Löhne öffentlich machen. Ein Lohn darf dabei nicht höher sein als der Lohn von einem Bundesrat, also nicht höher als knapp 480'000 Franken pro Jahr. Heute können Krankenkassen ihre Kaderlöhne selber bestimmen. Die hohen Löhne haben zuletzt aber wieder zu Kritik geführt. Der Lohndeckel werde aber jetzt nicht machen, dass die Bevölkerung bei den Krankenkassenprämien entlastet wird, heisst es vom Bundesrat dazu.
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1: Die Sonne die zeigt sich heute noch und wir haben trockenes Wetter. Wir haben also super Verhältnisse für die Sonnenfinsternis zu beobachten. Und das ist auch der Fall in der Nacht auf morgen. Klare Verhältnisse, morgen Morgen um die 15 Grad. Morgen durch den Tag heiß und trocken, weiterhin blauer Himmel und viel Sonnenschein. Über den Bergen hier und da ein Quellwölkchen, Regengüsse gibt es aber nicht. Die Wolken würden also harmlos bleiben. Morgen Nami wird es noch etwas wärmer, da haben wir dann bis zu 34 Grad. Und der Freitag, der ist ja trocken, mehrheitlich unten aus im Neo-Eisland. Über den Bergen kann es hier und da Quellwolken geben und somit auch ein Sommergewitter ist möglich.
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1: Ich habe nur noch eine Meldung von der Hauptstrasse. Weder vom Thuner Seefeld in die Innenstadt weit, da stauen es, geht es etwa 11 Minuten länger. Und von Hünibach in die Thuner Innenstadt, da hat er auch Stau, der geht es etwa 9 Minuten länger. Ganz viel Geduld und gute Fahrt.
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1: Für mich am Mic hier im Studio der Manuel Bartlomé. Es geht nicht mehr lang und er ist die Sonnenfinsternis, wo ihr könnt beobachten heute Abend. Der Höhepunkt, der ist etwa der 19 Minuten nach der 8. Legt einfach eine gut spezialisierte Brille an. Einfach eine gewöhnliche Sonnenbrille reicht nicht. Und dann am Morgen ab 6 sind der Jürgen Lehmann und Barbara Grimm für euch im Studio. Sie begleiten euch dort durch den Donnerstag Morgen. Ich verabschiede mich an dieser Stelle, wünsche einen gebigen Hinnacht. Ciao zusammen.

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0: Zügeln ist meiner Meinung nach einfach eine mühsame Geschichte. Ich glaube, da seid ihr mit mir einig. Es gibt einen Haufen zu tun, zusammenzupacken und dann um auszupacken. Aber noch mehr zu tun gibt es dann, wenn das ganze Haus zügelt ist. Also nicht nur die Möbel und alles, was im Haus innen war, sondern eben wirklich das ganze Haus. Genau das passiert aktuell in Grasswil. Die Familie Bielser lässt ein Blockhaus bauen als ihr Einfamilienhaus. Die Bützer machen das Haus in Buden und zügeln jetzt auf Grasswil. In der Schweiz gibt es mehrere Buden, die Blockhäuser bauen, erzählt uns die Bauherrin Sarah Bielser.
1: Alle haben so ihre Spezialitäten und Eigenheiten und so ihre eigene Art, wie sie das angehen. Von dem her muss man halt einfach ein bisschen umschauen, wer einem am besten entspricht.
0: Wie sie sich für die Bude, die jetzt ihr Blockhaus baut, entschieden haben, das hören wir dann morgen ab der 17:30. Ab dann steht der Jürgen Lehmen zusammen mit der Barbara Grimm für mich im Neo1-Studio. Und zusammen dann geht er am morgen wieder in die Schangnau hingern. Besser gesagt in Buenbach. Dort gibt es heute schon zum vierten Mal zu Ganta Open Air. In unserem Wochenthema schauen wir hinter das Open Air. Wie ist es entstanden? Wie wird aus einer Wiese ein Fest gelernt? Oder morgen klären wir die Frage, wie sie genau einschätzen, was sie an Essen und Getränk für die beiden Tage für rund 4'000 Leute brauchen.
2: Wir bestellen eigentlich gerne den Sommer vom Vorjahr und der Getränkelieferant BSR genau, dass er am Samstag muss Leute haben, die wieder Getränke bringen. Von dem her ist das eigentlich kein Problem.
0: Erklärt uns der Rolf Neuschwander. Er ist für die Festwirtschaft zuständig und ist auch Präsident vom EHC Buenbach, wo das so ganz Open Air im Schangnau durchführt. Ja, und auch morgen, dann wird es hier bei uns noch einmal sportlich. Das dank der Miriam Zehnder von Eriswil. Die 36-Jährige lebt mittlerweile seit mehreren Jahren in Schweden und arbeitet für einen schwedischen Volleyballverband.
3: Mit Kommunikation, PR, so ein bisschen so. Kommunikateur heisst es auf Schwedisch. Das ist jetzt der vierte Sommer, wo ich das mache. Helfe ich aus, weil andere Leute in den Ferien sind. Beziehungsweise haben wir immer so viel zu tun, dass es manchmal sogar zwei Personen braucht für das.
0: So die Miriam Zehnder. Wie es genau für sie ist, beim schwedischen Volleyballverband zu arbeiten, das gehört ihr morgen Morgen im vierten Teil von Neo1 Sportstory.
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